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1: Mit Sönke Röhling. Die geplanten Regelverschärfungen bei Krankschreibungen bringen Ärzte und Gewerkschaften auf die Barrikaden. Union und SPD wollen die telefonische Krankschreibung abschaffen und eine Testpflicht ab dem ersten Tag einführen. Hausärzte fürchten dadurch eine Überlastung. Gewerkschaften sprechen von einer Misstrauenskultur. Auch die angekündigte Steuerreform von Schwarz-Rot bleibt für die Opposition und den Bund der Steuerzahler hinter den Erwartungen zurück. Da ist von einer nur unwesentlichen Entlastung die Rede. Der geplante Abbau von Bürokratie stößt dagegen überwiegend auf Zustimmung. Europa will unabhängiger von Asien und den USA werden. Dresden soll dabei helfen. Dort ist jetzt eine neue Hightech-Chipfabrik von Infineon eröffnet worden. Ein Meilenstein für ein technologisch souveränes Europa, sagt der Boss des Chip-Riesen. 5 Milliarden Euro wurden investiert. Vor dem AfD-Parteitag am Wochenende in Erfurt befürchtet die Gewerkschaft der Polizei einen möglichen Mangel an Einsatzkräften. Einzelne Bundesländer könnten zugesagte Kräfte wegen eigener Einsatzlagen kurzfristig doch behalten, so GdP-Chef Kopelke in den Funke-Zeitungen. Die Thüringer Polizei rechnet mit bis zu 50.000 AfD-Gegnern in Erfurt. Aus der Traum für Österreichs Nationalelf bei der WM in Nordamerika. Gegen Spanien verlor das Team von Trainer Ralf Rangnick am Abend klar mit 0:3. Lediglich in der Anfangsphase spielte das ÖFB-Team auf Augenhöhe. Im weiteren Verlauf dominierte der Europameister mehr und mehr das Spiel.
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1: Fastboy, Beautiful Life.

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1: Mit Sönke Röhling, guten Morgen. Ärztevertreter laufen Sturm gegen die Pläne der Bundesregierung für die Krankschreibung. Union und SPD wollen eine verpflichtende Krankschreibung ab dem ersten Tag und die telefonische Krankschreibung abschaffen. Das wird für eine Überlastung der Praxen sorgen, heißt es etwa vom Hausärzteverband. Mit dem Reformpaket hofft die Bundesregierung auf einen Befreiungsschlag. In den Umfragen steht Schwarz-Rot weiter unter Druck. 86% sind im ARD-Deutschland-Rennen mit der Arbeit der Koalition unzufrieden. Bei Kanzler Merz sind es 84%. Der schlechteste Wert für einen Kanzler, seit es die Umfrage gibt. Vor dem AfD-Parteitag am Wochenende in Erfurt befürchtet die Gewerkschaft der Polizei einen möglichen Mangel an Einsatzkräften. Einzelne Bundesländer könnten zugesagte Kräfte wegen eigener Einsatzlagen kurzfristig doch behalten, so GdP-Chef Kopelke in den Funke-Zeitungen. Die Thüringer Polizei rechnet mit bis zu 50.000 AfD-Gegnern in Erfurt. Für immer mehr Schülerinnen und Schüler in Deutschland starten die Sommerferien und damit für viele auch die Urlaubszeit. Weil ab heute Mittag dann in 9 Bundesländern Ferien sind, warnt der ADAC vor viel Verkehr. Gerade auf den Autobahnen Richtung Küste oder Süden muss mit Staus gerechnet werden. Portugal und Spanien stehen bei der Fußball-WM im Achtelfinale. Die Portugiesen setzten sich gegen Kroatien mit 2:1 durch. Spanien gewann gegen Österreich mit 3:0. Gleich spielt noch die Schweiz gegen Algerien.
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1: Schönen guten Morgen, das wird ein tolles Sommerwochenende, Top-Temperaturen so um 27 Grad. Sonntag in Richtung Abend gibt es aktuell die höchste Regenwahrscheinlichkeit.
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2: Mit Sönke Röhling, guten Morgen. Gewerkschaften und Sozialverbände kritisieren das Reformpaket der Bundesregierung, vor allem die Krankschreibungspflicht für Arbeitnehmer ab Tag 1. Die Opposition spricht bei den Steuerplänen von einer Mogelpackung. Arbeitgebervertreter begrüßen die Reformpläne dagegen und sprechen von einem Aufbruchssignal. Unterdessen sind die Beliebtheitswerte von Kanzler Merz weiter im Sinkflug. Laut ARD Deutschlandtrend sind nur noch 13% der Befragten mit seiner Arbeit zufrieden. So schlecht hat noch kein Kanzler vor ihm abgeschnitten. Die Umfrage fand vor Bekanntgabe der Reformbeschlüsse statt. In immer mehr Bundesländern starten die Sommerferien. Und das heißt auch wieder auf den Autobahnen wird's voll. Der ADAC warnt vor Staus. Um die Autobahn zu entlasten, dürfen Lkw auf vielbefahrenen Strecken jetzt im Juli und August auch an Samstagen nicht fahren. Wegen schwerer Waldbrände in Südfrankreich müssen immer mehr Menschen ihre Häuser und Unterkünfte verlassen. Nach dem Ausbruch eines neuen Feuers mussten fast 3000 Menschen in Sicherheit gebracht werden. Auf Campingplätzen wurden zahlreiche Wohnmobile und Bungalows durch die Flammen zerstört. Portugal und Spanien stehen bei der Fußball-WM im Achtelfinale. Die Portugiesen setzten sich gegen Kroatien mit 2:1 durch. Spanien gewann gegen Österreich mit 3:0. Gleich spielt noch die Schweiz gegen Algerien.
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3: Aktuelle Blitzer gibt's noch keine.
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3: Noch läuft alles.
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3: Schönen guten Morgen.
1: Guten Morgen. Ich spür's doch schon wieder, so ein Kitzeln.
3: Ach ja.
1: Aber jetzt nicht, weil ich mich irgendwie an der Klimaanlage verkühlt habe. Nee, nee, ganz im Gegenteil. Wie immer um diese Uhrzeit noch dezent, aber sehr, sehr deutlich.
3: Dann hoch die Hände.
4: Wochenende.
5: Sensationell.
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1: Hier ist das Update aus dem RT1 Verkehrscenter. Es sieht noch gut aus, kommt gut durch.
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2: Schönen guten Morgen, das wird ein tolles Sommerwochenende. Top-Temperaturen so um 27 Grad. Sonntag in Richtung Abend gibt es aktuell die höchste Regenwahrscheinlichkeit.
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3: Mit Sönke Röhling, guten Morgen.
4: Gewerkschaften und Sozialverbände kritisieren das Reformpaket der Bundesregierung, vor allem die Krankschreibungspflicht für Arbeitnehmer ab Tag 1. Die Opposition spricht bei den Steuerplänen von einer Mogelpackung. Arbeitgebervertreter begrüßen die Reformpläne dagegen und sprechen von einem Aufbruchssignal. Unterdessen sind die Beliebtheitswerte von Kanzler Merz weiter im Sinkflug. Laut ARD Deutschlandtrend sind nur noch 13% der Befragten mit seiner Arbeit zufrieden. So schlecht hat noch kein Kanzler vor ihm abgeschnitten.

0: Die Umfrage fand vor Bekanntgabe der Reformbeschlüsse statt. In immer mehr Bundesländern starten die Sommerferien und das heißt auch wieder auf den Autobahnen wird's voll. Der ADAC warnt vor Staus. Um die Autobahn zu entlasten, dürfen Lkw auf vielbefahrenen Strecken jetzt im Juli und August auch an Samstagen nicht fahren. Wegen schwerer Waldbrände in Südfrankreich müssen immer mehr Menschen ihre Häuser und Unterkünfte verlassen. Nach dem Ausbruch eines neuen Feuers mussten fast 3000 Menschen in Sicherheit gebracht werden. Auf Campingplätzen wurden zahlreiche Wohnmobile und Bungalows durch die Flammen zerstört. Portugal und Spanien stehen bei der Fußball-WM im Achtelfinale. Die Portugiesen setzten sich gegen Kroatien mit 2:1 durch. Spanien gewann gegen Österreich mit 3:0. Gleich spielt noch die Schweiz gegen Algerien.
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2: Aktuelle Blitzer gibt's noch keine.
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2: Noch läuft alles.
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2: Schönen guten Morgen am Freitag, Servus.
4: Guten Morgen, heute in einer Woche geht's los. Da startet das größte Ritterturnier der Welt, das Kaltenberger Ritterturnier.
2: Und wir laden euch selbstverständlich auch dieses Jahr wieder ein. In unserer kostenlosen RT1-App oder auf rt1.de seht ihr, wie ihr an Tickets for free kommt. Und jetzt starten wir in den Freitag mit 3 Hits am Stück.
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1: Im Leben läuft nicht immer alles nach Plan. Türen schließen sich, Hoffnungen zerbrechen und manches verstehen wir erst viel später. Gerade dann fällt Vertrauen schwer. In den Psalmen steht: Befiehl dem Herrn deinen Weg und vertraue auf ihn. Das klingt einfach, ist aber oft eine Herausforderung. Denn wir Menschen möchten vieles kontrollieren und absichern. Vertrauen bedeutet nicht, auf alle Antworten zu warten. Vertrauen heißt manchmal einfach, den nächsten Schritt zu gehen, obwohl der ganze Weg noch im Dunkeln liegt. Kinder machen uns das vor. Sie halten die Hand eines Menschen fest, dem sie vertrauen, auch wenn sie den Weg nicht kennen. Dieses Vertrauen kann auch uns Mut machen. Vielleicht dürfen auch wir heute ein Stück Kontrolle loslassen. Gott sieht weiter, als wir sehen können. Und vielleicht entdecken wir gerade in schwierigen Zeiten, dass seine Hand uns längst trägt. Denn oft wächst Vertrauen genau dort, wo wir lernen loszulassen und dennoch weitergehen. Ich wünsche Ihnen einen schönen Tag. Isabel Anwander, Katholische Jugendstelle Memmingen.
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4: Das wird ein schönes Sommerwochenende. Sonnig mit 25 Grad Top-Temperatur. Sonntag wird's dann etwas wechselhafter.
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5: Guten Morgen, Fabian Schütz.
6: Guten Morgen.
4: Guten Morgen.
5: Ja, ab dem ersten Krankheitstag ein Attest und keine telefonische Krankschreibung mehr. Das sind die zwei Punkte des neuen Reformpakets, die nicht so gut ankommen.
6: Überhaupt nicht. Gut finden es eigentlich nur die Arbeitgeberverbände. Der Rest schimpft, vor allem die Ärzte. Klar, die rechnen mit proppevollen Wartezimmern wegen der Atteste und sagen teils, medizinisch macht das null Sinn, beispielsweise wegen einer Migräne oder einer Erkältung extra zum Arzt zu kommen und vielleicht noch andere anzustecken. Gewerkschaften halten das für ein Zeichen des Misstrauens gegen alle Arbeitnehmer und in den sozialen Netzwerken sagen viele, ja gut, wenn ich dann schon hingehe, lasse ich mich gleich für die ganze Woche krank schreiben, auch wenn die Attestpflicht kommt. Jeder Arbeitgeber kann im Arbeitsvertrag oder Tarifvertrag selbst festhalten, wie es bei ihm läuft.
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7: Mit Maike Blumenfeld. Bei dem verheerenden Brand in einem Einfamilienhaus in Marktrettenbach ist ein Mensch ums Leben gekommen. Die Polizei bestätigt auf RT1 Anfrage, dass bei Suchmaßnahmen eine tote Person gefunden wurde. Um wen es sich handelt, ist noch unklar. Die Feuerwehr hat gestern ab dem frühen Morgen mit über 100 Einsatzkräften gegen die Flammen gekämpft. Die ehemalige Schule ist komplett ausgebrannt. Weil sie stark einsturzgefährdet war, ging die Suche nach einem Vermissten nur langsam voran. Deswegen kamen auch spezielle Indoor-Drohnen zum Einsatz.
6: Der Ölfilm auf dem Lech zwischen Landsberg und Kaufering ist wieder weg und das ohne weiteres Zutun der Einsatzkräfte. Experten gehen davon aus, dass die Flüssigkeit womöglich durch die Staustufen verwirbelt und nicht mehr erkennbar sei. Das Badeverbot ist zwar aufgehoben, nach der Ursache wird aber weiter gesucht. Möglich ist auch, dass das Öl über ein Überlaufbauwerk in den Fluss gelangt sein könnte. Dort musste wegen des Regens Wasser abgelassen werden. Am Abend hat Österreich bei der Fußball-Weltmeisterschaft gegen Spanien klar den Kürzeren gezogen und mit 3:0 verloren. Portugal besiegte Kroatien knapp mit 2:1 und zur Stunde kämpft die Schweiz gegen Algerien um den Einzug ins Achtelfinale.
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5: Aktuell ist schon aufgebaut an der B466 südlich von Nördlingen bei Rohlheim. Außerdem noch Blitzer-Anhänger an der Mühlhauser Straße in Augsburg, wieder mal stadteinwärts an der A8-Brücke und Stetzling-Haberskircher Straße.
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5: Hallo, servus beieinander.
4: Schönen guten Morgen, hi.
5: Schön, dass ihr eingeschaltet habt. Kurz nach sechs am Freitag, die Sonne scheint schon und musikalisch geht's jetzt richtig ab. Gleich spielen wir euch nämlich Ray Dalton, Do It Again für den perfekten Start.
4: Vorher nehmen wir noch einen Kaffee, eine Dose Energy und packen da auch nochmal einen Traubenzucker oben drauf. Eine ähnliche Wachmachwirkung hat die aktuelle von Bibi Rexha. New Religion.
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1: Schönen guten Morgen, hier ist eure RTL1 Morgenshow am Freitag, 11:06 ist es. Österreich. Was war das bitte? Also wir haben ja gewusst, dass es nicht einfach wird gegen Spanien. Wir wollten euch doch jetzt anfeuern statt Deutschland. Wir sind ja schon am Montag rausgeflogen. Jetzt sind die Österreicher auch raus. Und das Schlimme ist, jetzt können wir nicht für Kroatien sein, weil die sind auch raus. Die haben so gut gespielt, die Kroaten, und haben es trotzdem nicht geschafft. Was machen wir denn jetzt, Ramona?
2: Also, ich hätte da schon eine Idee.
3: Ihr habt entschieden, nachdem Deutschland bei der WM leider raus ist, sind wir jetzt für die Schweiz. Haha, gutes Mörgeli. Hier ist die RT1 Morgenshow mit Ramona Schwab und dem Störmann.
1: Ja, so schnell geht's, gell?
2: Es kann doch dann nur die Schweiz werden, ja, oder? Die wir anfeuern, ne? Ja. Weil die Schweiz ist super, da ist ja alles mit Käse überbacken und das mag ich. Und ich mag den Dialekt wahnsinnig gern. Ja. Deswegen sind wir für die Schweiz und die spielen jetzt auch, ne?
1: Ja, ja, und weil bei der Schweiz auch Fabian Rieder von meinem FC Augsburg mitspielt, finde ich die Schweiz ganz toll. Und Ruben Vargas, der hat auch mal bei uns gespielt. Also es steht wirklich schon 2-0. Gegen Algerien für die Schweiz. Ich glaube, die Stimmung in der Schweiz ist bestimmt super. Und das fragen wir jetzt unsere Radiokollegen aus der Schweiz, die Vanessa und der Matteo. Wie geht's euch?
4: Wunderschönen guten Morgen nach Deutschland.
1: Servus.
5: Guten Morgen, liebe Deutschen, die ja nicht mehr mit dabei sind an der WM.
4: Ah, Entschuldigung.
5: Und Entschuldigung, dass halt auch die Schweiz 1-0 führt, aber wir haben so Freude, dass ihr jetzt für uns sind.
4: Ja, also das ist grosses Kino, danke vielmals. Und es scheint ja zu nützen, dass ihr für uns sind.
5: Wir sind unsere kleinen, oder besser gesagt, unsere grossen Glücksbringer. Die Schweiz führt gegen Algerien. Es sieht so aus, als ob wir es in Achtelfinale würden schaffen.
2: Ich brauche einen Untertitel.
1: Ich habe irgendwas von einem Glücksbringerli und Deutschland ist schlecht und raus. Das habe ich verstanden.
2: Ja, und sie sind froh, dass wir für sie sind. Ja, ja, super. Schauen wir mal, was wird.
1: Also liebe Grüße, danke euch.
3: Für Deutschland hat es leider nicht gereicht. Jetzt drücken wir der Schweiz die Daumen. Hier ist die RT1 Morgenshow mit Ramona Schwab und dem Störmann.

0: Wir sind ja immer noch verbunden mit unseren Schweizer Radiokollegen und da geht's ungefähr ab bei denen im Sender, dass die das zweite Tor geschossen haben. Ja, schau, hör mal. Ich habe jetzt ein kleines Problem, Ramona. Wenn wir jetzt für die Schweiz sind, ich habe ja nur das Österreich-Trikot. Und ich habe aber gerade gesehen, dass das auch, also das sind ja rot beide, die Schweizer Trikots ja auch. Ja. Jetzt müsste ich mir nur noch, warte, ich habe hier so ein weißes Klebeband. Da mache ich mir jetzt einfach das Schweizer Kreuz über das ÖFB-Logo drüber. Meinst du, dass das geht?
1: Du habt das ist ein rotes Trikot, oder?
0: Gilt das? Ich weiß das, das ist aber schon nice.
1: Du nimmst dir einfach jetzt ein Fondue oder Raclette, Käse und dann gilt das schon.
0: Ja, alles klar.
2: Passt schon.
0: Wir schauen ins RTL Verkehrscenter. Kurzes Update. Im Moment läuft noch alles und aktuell wird geblitzt an der B466 bei Hohlheim und in der Pilgerausstraße in Augsburg ist auch gerade einer reingekommen.
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1: Bei euch steht noch bitte später wiederkommen. Alex Warren übernimmt die Frühschicht in Sachen gute Laune. Hier ist Fever Dream bei RTL 1.

0: Servus, hier ist euer Hitradio RT1. Hallo zusammen.
1: Guten Morgen,
0: hi. Und es hat jetzt, glaube ich, schon jeder mal mitbekommen. Es wird eine Wahnsinnshochzeit, die da jetzt ansteht am Wochenende, denn Taylor Swift heiratet heute ihren Footballspieler Travis Kelce.
1: Ich muss ja sagen, mir war das am Anfang relativ wurscht, dass sie heiratet.
0: Ja,
1: ich dachte mir, ich mag ihre Songs, aber ob die heiratet oder nicht, ist doch mir egal.
0: Ja.
1: Und dann habe ich mich aber damit beschäftigt, weil ich natürlich zugespammt werde mit Infos.
0: Genau,
1: und dann fand ich es irgendwie doch total interessant, weil die Hochzeit soll ja in New York stattfinden. Im Madison Square Garden, also da finden normalerweise so Eishockeyspiele statt, Basketball, Konzerte.
0: Ja.
1: Und sie hat da übrigens selber auch schon mal gespielt. Und es muss so unfassbar viel Geld das Ganze kosten, weil da wird seit Tagen umgebaut. Also so ein traumhaftes Schloss mit Märchengarten, Kunstrasen, alles drum und dran. Mit dabei sein 1000 Gäste, jede Menge Stars natürlich, so Selena Gomez, Ed Sheeran und so weiter.
0: Ja.
1: Aber also keiner weiß, und das finde ich so spektakulär, keiner weiß, was da wirklich so passieren wird. Nicht mal die Gäste selbst. Das ist top secret.
0: Ja.
1: Also ich
0: habe jetzt auch so das Gefühl, diese Dimensionen, dieser normalerweise 50-Euro-Schein, den man in einem Umschlag überreicht, das wird auf dieser Hochzeit nicht reichen, wenn man Gast ist, oder?
1: Nee, ich glaube nicht.
0: Ja.
1: Wahnsinn, wirklich.
0: Taylor Swift ist jetzt natürlich bei eurem Hitradio RT1. Und zwar mit einem sensationellen neuen Hit. I knew it, I knew you. Schönen guten Morgen.
1: Morgen.

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7: Wir bekommen heute fast so ein bisschen Kanaren-Feeling, finde ich, oder übers komplette Wochenende. Angenehme 25 Grad Top-Temperatur, sonnig und dazu ein leichter Wind. Das wird traumhaft. Erste Richtung Sonntag wird es ein kleines bisschen wechselhafter.
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8: Fabian Schütz, guten Morgen.
9: Guten Morgen.
7: Morgen.
8: In Südfrankreich herrscht gerade Ausnahmezustand und das betrifft jetzt auch viele Urlauber.
9: Ja, genau, Waldbrände, die toben da regelrecht. Immer neue Feuer brechen aus. Jetzt müssen schon 3000 Menschen aus ihren Häusern und Wohnungen. Ein großer Teil sind auch Touristen, die sich auf Campingplätzen erholen wollten. Aber Bungalows oder Wohnmobile konnten nicht mehr gerettet werden, weil es so rasend schnell ging. Vor allem, weil dort gerade noch extrem starker Wind ist. In Frankreich ist es ja noch heißer als bei uns zuletzt und dort gab es ja auch noch keine Erholungsphasen. In ganz Europa ist ja eine Waldbrand-Taskforce geplant, die mit speziell ausgebildeten Kräften an den Hotspots dann Flammen bekämpfen soll.
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10: Mit Maike Blumenfels. Endspurt für das historische Strunzbergfest im Mindelheim. Nach dem Hitzewochenende zum Auftakt werden bei den angenehmeren Temperaturen dieses Wochenende wieder mehr Besucher erwartet. Laut Stadt kann auch der historische Festumzug am Sonntag wie geplant stattfinden. Wegen der Hitze hat der Umzug letzte Woche zum Schutz der Tiere ohne Pferde und Co. stattgefunden. Neben dem Umzug gibt es natürlich wieder in der ganzen Stadt Programm, zum Beispiel mit dem Altstadtfest. Das Strunzbergfest findet alle 3 Jahre statt. Es kommen immer Zehntausende Besucher.
9: Mogelpackung oder Nullsummenspiel, das ist nur ein Teil der Kritik am Reformpaket der Bundesregierung. Die Steuerentlastung ist laut Grünen eine Mogelpackung, weil sie kaum was bringt. Im Schnitt maximal 50 Euro pro Haushalt im Monat. Gerade die Krankschreibung ab Tag 1 nennt die Linke ein Programm des Misstrauens und der Ignoranz. Bundeskanzler Friedrich Merz feiert sich selbst auf Instagram als Reformkanzler. Die Kommentare darunter sehen das zum Großteil anders. Wer mal Lust auf

0: Döner oder Burger hat, hat es in Nürnberg besonders einfach. Dort herrscht die größte Fastfood-Dichte deutscher Großstädte. Fast 36 Fastfood-Restaurants kommen demnach auf 100.000 Einwohner. In Berlin oder München sind es schon deutlich weniger. Hinter Nürnberg liegen Kiel und Hamburg.
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2: 6.32 Uhr. Es wird kontrolliert in Augsburg in der Pilgerhausstraße, in der Stettenstraße, Bürgermeister Auenhammer Straße und Rumplerstraße. Außerdem B466 bei Hohlheim und Schrobenhausen-Mühlried, die Altenfurter Straße.
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2: Da ist nichts los. Gute Fahrt.
3: 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Haha, gutes Mörgeli. Hier ist die RT1 Morgenshow mit Ramona Schwab und dem Störmann.
2: Ja, wir sind für die Schweiz und es sieht ja ganz gut aus. 2-0 führen sie schon gegen Algerien.
4: Ach, das finde ich
2: und
4: schön.
2: Damit rein ins erste Juli-Wochenende. Grund genug, um gut drauf zu sein. Und falls ihr noch einen braucht, vielleicht laden wir euch in dieser halben Stunde noch wohin ein. Also, auf jeden Fall dranbleiben hier bei eurem Hitradio RT1.
4: Genau, das lohnt sich ja sowieso, denn wir sind mittendrin im Meermusiksommer. 3 Hits am Stück. Da haben wir den Hitmaster Ed Sheeran mit reingepackt. Und das ist, wow, wie smooth kann ein Morgen sein. Olivia Dean, so easy.

0: großen Gefühlen von Ed Sheeran wird's gleich locker flockig. Mhm. Ich mag die Nummer wahnsinnig gern. Von Holly Humperstone spreche ich. To Love Somebody spielen wir euch gleich. Einen schönen guten Morgen.
1: Guten Morgen zusammen. Hallo.
0: Ihr hört eure RTL ins Morgenshow. Und für mich ist es das süßeste WM-Spiel überhaupt. Die Rede ist von Algerien gegen die Schweiz. Die spielen ja seit 5 Uhr morgens. Ja. Und süß deshalb, weil alles, was Schweizer sagen, wahnsinnig niedlich klingt, weil die verniedlichen alles, ne, mit diesem Li hinten.
1: Genau, ja.
0: Ich habe mal nochmal rausgesucht, in der Schweiz heißen Plätzchen zum Beispiel so.
2: Mailänderli.
1: Spitzbübli.
2: Brunzli.
1: Kräppeli.
0: Holly. Ja.
1: Wir sind heute einfach für die Schweiz.
0: Ja.
1: Und wahrscheinlich auch demnächst noch, denn es sieht gut aus. Ich bin sowieso dabei, weil Fabian Rieder vom FC Augsburg gerade eingewechselt wurde.
0: Mhm.
1: Und 2:0 steht's gegen Algerien. Also das dritte Tor liegt schon in der Luft und die Stimmung in der Schweiz ist auf jeden Fall super. Vorhin haben wir schon kurz mit unseren Radiokollegen aus der Schweiz gesprochen, Vanessa und Matteo, und die haben uns was erzählt. Wir haben's nicht verstanden.
3: Wunderschönen guten Morgen nach Deutschland.
4: Guten Morgen, liebe Deutschen, die ja nicht mehr mit dabei sind an dieser WM.
3: Ah, Entschuldigung.
4: Wir haben so Freude, dass ihr jetzt für uns sind.
3: Ja, also das ist grosses Kino. Danke vielmals. Und es scheint ja zu nützen, dass ihr für uns sind.
4: Wir sind unsere kleinen, oder besser gesagt, unsere grossen Glücksbringerli.
1: Ja. Irgendwas mit Kino und Glücksbringer und Guti Morgeli habe ich auch noch verstanden.
0: Glücksbringerli sind wir für die, weil sie ja führen, oder?
1: Ja, 2:0 steht's und das dritte Tor liegt in der Luft. Mensch, wir drücken weiterhin die Daumen, Leute.
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0: Hier ist euer Hitradio RT1. Schönen guten Morgen.
1: Morgen.
0: Geblitzt wird aktuell in Augsburg in der Pilgerhausstraße. 30er Zone. Dann haben wir die Stettenstraße, Bürgermeister Auenhammer Straße und Rumplerstraße, die Altenfurter Straße in Schrobenhausen-Mühlried und B466 bei Hohlheim ist auch noch gefährlich. Und der Blitzanhänger steht ja auch wieder an der Mühlhauser Straße, stadteinwärts in Augsburg, an der Autobahnbrücke.
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0: Und jetzt feiern wir einen 2010er Hit.
1: Yes.
0: So gut. Rihanna, S&M. Bei eurer RT1. Morgen.

0: Es gibt doch diese Umschreibung, wenn man mal wieder richtig einen trinken geht.
1: Welche denn?
0: Die Rüstung polieren von innen. Nein, nein, aber die Rüstung polieren ist schon nicht so weit weg von dem, was wir jetzt machen.
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1: Ja, und wir haben schon so richtig Bock. Daniela aus Stadtbergen, die war letztes Jahr schon da.
3: Mein Highlight war die Rabenbühne mit den Konzerten. 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
0: Und es steht noch eine Kleinigkeit bevor das passiert. Es gibt ein musikalisches Rätsel von unserem Minnesänger Michael von Schwabeck. Wenn ihr es lösen könnt, super. Der hat wieder einen aktuellen Hit ins Mittelalter gebeamt. Das hört sich halt dann nach Mittelalter an, ja? Aber den kennt ihr doch. Jetzt passt mal bitte auf.
4: 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Ihr aber schärftet eure Kräfte. 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
0: Ja, was ist das für ein Song, ha?
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23: Das Wochenende meint es richtig gut mit uns. Viel Sonne, angenehme 25 Grad Top-Temperatur und dazu eine leichte Brise. Also perfekt fürs Biergarten-, Radl- oder Ausflugswetter. Erst am Sonntag wird es dann ein bisschen wechselhafter.
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23: Fabian Schütz, schönen guten Morgen.
24: Servus, guten Morgen.
23: Coca-Cola wird nochmal teurer, aber warum eigentlich?
24: Ja, der Konzern will die Mehreinnahmen in seine Produktion und die Löhne der Mitarbeiter stecken, haben sie gesagt. Zur Marke gehören ja auch Sprite und Fanta. Aber der Konzern will die Preise erst im September erhöhen. Noch nicht jetzt, mitten im Sommer, wenn wir ab und an mal so ein Kaltgetränk dann doch brauchen. Und die Erhöhung soll auch sehr moderat ausfallen. Vielleicht haben wir Kunden ja sogar Glück und merken nichts davon, wenn wir es ganz geschickt anstellen. Denn die Produkte von Coca-Cola gehören zu denen, die am häufigsten als Sonderangebote bei den Supermärkten beworben werden.
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25: Mit Maike Blumenfeld. Auch in Kempten plant die Polizei eine ungewöhnliche Aktion, um den Mörder der vor genau 45 Jahren getöteten Sonja Hurler zu finden. Am damaligen Tatort in Heiligkreuz hängt jetzt zum Todestag ein großes Plakat mit einem Foto des Mädchens und der Frage: Kennst du meinen Mörder? Die Polizei hofft so auf neue Hinweise. In Franken gab es diese Woche eine ähnliche Aktion für den Mordfall Marion Bayer. Eine DNA-Analyse hatte Anfang des Jahres ergeben, dass es sich um denselben Täter handeln könnte.
24: Zu viele Patienten und völlig überlastete Arztpraxen. Die Krankenkasse DRK Gesundheit warnt wegen der Reformpläne der Bundesregierung von negativen Effekten, wenn ab dem ersten Tag einer Test verlangt wird und zusätzlich eine telefonische Krankschreibung nicht möglich ist. Bundeskanzler Friedrich Merz verteidigte die Reform und betonte, dass jeder Betrieb auch eigene Abmachungen mit den Beschäftigten treffen kann. In Südfrankreich wüten gerade verheerende Waldbrände. Schon 3000 Menschen mussten ihre Häuser und Wohnungen verlassen. Ganze Campingplätze geräumt werden. Bungalows und Wohnmobile fielen den Flammen zum Opfer. Die Einsatzkräfte tun sich besonders schwer, weil starke Winde die Brände weiter ausbreiten. Brandenburg ist seinen Hitzerekord vom Wochenende schon wieder los. Der Deutsche Wetterdienst hat nach Prüfung der Werte festgestellt, dass es in Sachsen-Anhalt um 0,1 Grad heißer war. In Möckern-Drewitz wurden demnach satte 41,8 Grad gemessen. In Bayern liegt der Rekord bei 40,8 Grad in Unterfranken.
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0: Servus, schönen guten Morgen, wenn ihr unterwegs seid. Um 7:01 hier wird geblitzt in Augsburg. Pilgerhausstraße, Stettenstraße, Bürgermeister Auenhammerstraße und Rumplerstraße. Schrobenhausen-Mühlried, das ist die Altenfurter Straße und B466 bei Holheim.
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0: Schaut gut aus, im Moment störungsfreier Verkehr.
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0: 2:07 ist es. Guten Morgen. Wir starten so langsam, aber sicher ins Wochenende und wir haben einen Hit. Das ist für mich ein Lockdown-Hit, weil da hat jeder Zeit gehabt, da drauf zu tanzen. Okay. Und der kommt von Jason Derulo. Bei TikTok, jeder hat da mitgemacht. Wir spielen ihn gleich. Love Not War.
23: Und vorher haben wir einen Song für euch. Mensch, diese zwei Stimmen, die passen zusammen wie Sonnenschein und Eis. Leonie und Callum Scott mit ihrer neuen

0: Egal ob Kreisliga, Bundesliga oder Weltmeisterschaft, immer wenn es um Fußball geht, hat Ramona keine Ahnung. Guten Morgen mit eurer RTL1 Morgenshow.
1: Ja, und das ist auch gar nicht böse gemeint, weil mich interessiert Fußball einfach nicht und deswegen ist mein Wissen da auch sehr begrenzt. Aber ihr alle findet es lustig.
0: Ja,
1: ist doch schön.
0: Genau deswegen gibt es ja bei RTL1 auch RATIFU, die Abkürzung für Ramona tippt Fußballergebnisse. Und was soll ich sagen? Ramona hat gestern mit ihren Tipps abgeliefert.
1: Hoi.
0: Dein Tipp? Österreich gegen Spanien. Wir hören noch mal rein.
1: 3-2 für Spanien. Ja.
0: 3-0 haben sie zwar gewonnen, aber du hast es vorher gesehen.
1: Na, guck mal, ein bisschen was war da.
0: Kroatien ist übrigens auch raus. Das war ein Megaspiel gegen Portugal. Die haben gewonnen, Portugal. Ramona hat es aber gestern schon geahnt. Und zwar folgendes.
1: Die Portugiesen machen das. Tut mir leid an alle Kroaten, die jetzt zuhören. Die Portugiesen machen das. Aber es wird knapp.
0: Ja, knapp kann man gar nicht sagen. 2-1 in der Nachspielzeit. Die Kroaten hätten gewinnen müssen, meiner Meinung nach. Egal.
1: Ich habe einen Fußballnase.
0: Die waren so gut. Und die Schweiz, die hat ja heute Morgen gespielt.
1: Ja.
0: 5 Uhr war Anpfiff gegen Algerien und du warst nah dran.
1: Die Schweizer, die machen das, oder? 3-0.
0: Es ist ein 2-0 geworden.
1: Hey, was wollen wir denn mehr?
0: Also Ramona.
1: Also nachdem wir, also Deutschland ja aus der WM raus sind, sind wir jetzt alle für die Schweizer, oder?
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0: Auf jeden Fall. Servus, guten Morgen.
1: Morgen.

0: 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Guten Morgen mit dem Update aus dem RT1 Verkehrscenter. Es wird geblitzt in Augsburg, Leonhardsberg in beide Richtungen, an die Stettenstraße, Bürgermeister Auenheimer Straße, Rumplerstraße, B466 bei Hohlheim gemeldet und Schrobenhausen-Mühlried, die Altenfurter Straße und Mühlhauser Straße in Augsburg noch stadteinwärts an der Autobahnbrücke steht nochmal, oder was heißt nochmal, wieder mal der Blitzeranhänger. Der Berufsverkehr wird ein bisschen dichter, aber es gibt so gut wie keinen Stau im Moment.
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2: Ja, und wenn der Tag heute noch so ein bisschen im Leerlauf tuckert, dann schaltet dieser Hit schon mal einen Gang höher. Hier ist Olivia Rodrigo und Drop Dead.

0: wunderschönen guten Morgen. Hier ist eure RT1 Morgenshow.
1: Guten Morgen.
0: Es ist Freitag, 3. Juli und das habt ihr natürlich mitbekommen. Der Europäische Gewerkschaftsbund fordert jetzt einen Hydration Break. Die Trinkpause für Millionen Arbeitnehmer in Europa. Also so eine verpflichtende Erfrischungspause wie bei der Fußball-WM.
1: Ja, und das, obwohl viele behaupten, die gibt es nur, damit noch mehr Werbung gezeigt wird. Mhm. Aber wir finden das auch wichtig, trinken. Und deswegen sagen wir jetzt, machen wir das zusammen, eine Hydration Break. Nehmt euch mal einen Kaffee, Tee oder ein Glas Wasser.
0: Los geht's.

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1: Bitte bleiben Sie dran, der Stürmer.
2: Wir sind wieder da.
3: Ich kann jetzt auch nichts mehr trinken.
2: Bei euch gut?
3: Ja, aber ich bin jetzt, also ich habe fast schon Wasserbauch.
2: Okay,
3: jetzt. Wir
2: können jetzt entspannt den Freitag angehen, haben aber trotzdem richtig Power jetzt für euch. Hier ist Ray, Where's My Husband bei RT1.

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5: Wir fühlen uns dieses Wochenende fast ein bisschen wie auf den Kanarischen Inseln. Sonnig, um die 25 Grad Top-Temperatur und dazu eine leichte Brise. Regen ist dann am Sonntag in Sicht.
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6: Guten Morgen, Fabian Schütz.
7: Guten Morgen.
5: Guten Morgen.
6: Ja, ab dem ersten Krankheitstag ein Attest und keine telefonische Krankschreibung mehr. Das sind die zwei Punkte des neuen Reformpakets, die nicht so gut ankommen.
7: Überhaupt nicht. Gut finden es eigentlich nur die Arbeitgeberverbände. Der Rest schimpft, vor allem die Ärzte. Klar, die rechnen mit proppevollen Wartezimmern wegen der Atteste und sagen teils, medizinisch macht das null Sinn, beispielsweise wegen einer Migräne oder einer Erkältung extra zum Arzt zu kommen und vielleicht noch andere anzustecken. Gewerkschaften halten das für ein Zeichen des Misstrauens gegen alle Arbeitnehmer und in den sozialen Netzwerken sagen viele, ja gut, wenn ich dann schon hingehe, lasse ich mich gleich für die ganze Woche krank schreiben. Auch wenn die Attestpflicht kommt, jeder Arbeitgeber kann im Arbeitsvertrag oder Tarifvertrag selbst festhalten, wie es bei ihm läuft.
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8: Mit Maike Blumenfeld. Bei dem verheerenden Brand in einem Einfamilienhaus in Marktrettenbach ist ein Mensch ums Leben gekommen. Die Polizei bestätigt auf RT1 Anfrage, dass bei Suchmaßnahmen eine tote Person gefunden wurde. Um wen es sich handelt, ist noch unklar. Die Feuerwehr hat gestern ab dem frühen Morgen mit über 100 Einsatzkräften gegen die Flammen gekämpft. Die ehemalige Schule ist komplett ausgebrannt. Weil sie stark einsturzgefährdet war, ging die Suche nach einem Vermissten nur langsam voran. Deswegen kamen auch spezielle Indoor-Drohnen zum Einsatz.
7: Der Ölfilm auf dem Lech zwischen Landsberg und Kaufering ist wieder weg und das ohne weiteres Zutun der Einsatzkräfte. Experten gehen jetzt davon aus, dass die Flüssigkeit womöglich durch die Staustufen verwirbelt und nicht mehr erkennbar ist. Das Badeverbot ist zwar aufgehoben, nach der Ursache wird aber weitergesucht. Möglich ist auch, dass das Öl über ein Überlaufbauwerk in den Fluss gelangt sein könnte. Dort musste wegen des Regens Wasser abgelassen werden.

0: Wer heute schon den Wochenendeinkauf erledigen will, braucht vielleicht etwas länger an den Kassen, denn erneut hat die Gewerkschaft Verdi deutschlandweit zu Streiks im Handel aufgerufen. Zuletzt waren die Auswirkungen aber kaum spürbar. Und auch bei Mercedes wird protestiert. Die Angestellten wehren sich gegen den Sparkurs des Autobauers und wollen die deutschen Standorte wie etwa in Sindelfingen erhalten. Die Schweiz steht im Achtelfinale der Fußball-Weltmeisterschaft und besiegte am Morgen Algerien mit 2:0. Davor hatten sich bereits Spanien und Portugal für die nächste Runde qualifiziert. Österreich und Kroatien müssen die Heimreise antreten.
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2: So, es sind wieder neue Blitzer reingekommen. In Oettingen die Munninger Straße, dann Augsburg Rheinölstraße und Kurt-Schumacher Straße. Dann haben wir den Leonardsberg, beide Richtungen, die Stettenstraße, die Rumplerstraße und die Bürgermeister Auenhammer Straße. Dann haben wir noch die B466 bei Holheim.
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2: Da haben wir im Moment dichten Verkehr und zwar auf der A8 Richtung München. Vor der Ausfahrt Zusmarshausen hat es gescheppert. Da gibt es 2 Kilometer Rückstau. Nur eine Spur ist frei.
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2: Servus, danke fürs Einschalten. Schön, dass ihr mit dabei seid. Ja, nach der Riesenhitze letztes Wochenende gab es mal ein bisschen Regen die Woche. Ja. Und wir dürfen uns aber jetzt wieder auf ein tolles Sommerwochenende freuen.
4: Ich habe richtig Bock, das Wetter stimmt. Besser geht's gar nicht.
5: Einfach mal wieder draußen zu sein, die Abende draußen zu verbringen und dass es so lang hell ist, ist auch echt ein Gamechanger. Das macht den Tag schon besser.
6: Ja. Auf jeden Fall. Und was den Tag auch noch besser macht, ist ganz viel Musik. Der Mehrmusik-Sommer bei RT1 jetzt mit 3 Hits am Stück und mit ihm kommt ihr einfach super in die Gänge. Hier ist Kamrat und Hug Yourself.

0: 7:41 Uhr, einen wunderschönen guten Morgen wünschen wir euch. Hier ist Hitradio RT1 mit der RT1 Morgenshow. Und wenn wir jetzt über die deutsche Fußballnationalmannschaft sprechen, dann hat das einen guten Grund, denn viele hatten sich's gewünscht. Wir brauchen einen neuen Trainer und Fabian Schütz aus der RT1 Nachrichtenredaktion ist bei uns. Es wird einen neuen Trainer geben, denn...
1: Genau, Julian Nagelsmann ist nicht mehr Trainer der deutschen Nationalmannschaft. Er soll zurückgetreten sein. Medien berichten gerade darüber, dass er das nach einer dreistündigen Diskussion mit dem DFB soweit gemacht hat wohl.
0: Genau, und jetzt fragen sich natürlich alle, wer wird's und warum ist es Jürgen Klopp?
1: Da hast du recht, er ist wirklich der heißeste Kandidat, wie es aussieht. Aber auch Bastian Schweinsteiger wurde gefragt, ob er nicht bereit wäre. Und da hat er gesagt, ja, Verantwortung würde er übernehmen.
0: Also, die deutsche Nationalmannschaft hat jetzt Zeit, einen Nationaltrainer zu suchen. Ich glaube, im September kommen die ersten Spiele. Gegen Griechenland, auch in Augsburg wird gespielt.
1: In der FCA-Arena, richtig.
0: Und da bleiben wir auf jeden Fall dran. Danke, Fabian Schütz. Sobald es was Neues gibt, erfahren wir es von dir.
1: Natürlich.
0: Hier ist

0: Hier ist das Update aus dem RT1 Verkehrscenter. Im Moment gibt es Stau auf der A8 Richtung München. Und zwar ist ein Unfall passiert direkt vor der Ausfahrt zu Marshausen. Nur eine Spur ist frei, 2 Kilometer Rückstau. Geblitzt wird aktuell in Augsburg in der Rheinölstraße, Kurt-Schumacher-Straße am Leonardsberg, beide Richtungen Stettenstraße, Bürgermeister-Auenhammer-Straße und Rumpler-Straße. B466 noch gemeldet bei Hohlheim und in Oettingen die Munninger Straße wieder mal.
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2: Und das ist der Lieblingssong eurer Zahnbürste, weil der genauso frisch macht und richtig reinkickt. 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

0: Also es ist ja so eine Umschreibung für viel Trinken am Wochenende. Ich poliere mir die Rüstung.
1: Stimmt, ja.
0: Aber wir meinen das heute ganz anders.
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0: Ja, solltet ihr eine Rüstung haben, dann poliert sie schön auf. Denn nächsten Freitag geht's schon wieder los mit dem Ritterturnier in Kaltenberg. Und wir laden euch doch gerne ein.
1: Ja, und die Brigitte aus Stadtbergen will Mittelalter erleben. Und mitfiebern, wenn Ritter auf Pferden durch die Arena heizen. Brigitte, du arbeitest im Rathaus in Stadtbergen. Was machst du da?
3: Standesamt und Friedhofsamt.
0: Das gehört zusammen, das klingt immer ein bisschen seltsam, aber ist es viel Arbeit? Also heiratet man jetzt noch so wie vor 10 Jahren oder ist es schon ein bisschen weniger?
3: Tatsächlich ein bisschen mehr. Letztes Wochenende war ja der 26.06.26. An solchen Daten geht es natürlich rund, heute geht es auch ein bisschen rund. Es gibt genug zu tun in beiden Bereichen.
0: Alles klar. Wie oft warst du schon auf Kaltenberg?
3: Noch gar nie.
0: Du warst noch gar nie, aber du kennst natürlich alles von Erzählungen, oder?
3: Ja.
1: Liebe Brigitte, dann wird es allerhöchste Zeit, dass es dich mal nach Kaltenberg verschlägt. Wir hören mal nochmal in den Hit von unserem Minnesänger Michael rein. Der hat ja einen aktuellen Hit ins Mittelalter gebeamt.
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0: Ja, was hast du denn für einen Song gespürt?
3: Ja, das muss die Taylor Swift sein, Fate of Ophelia.
0: Ja, natürlich. Herzlichen Glückwunsch.
3: Sehr viel. Vielen Dank. Schönes Wochenende.
1: Dankeschön dir auch, Brigitte. Und wir verwandeln euren Arbeitsweg jetzt in ein kleines Konzert. Hier ist Taylor Swift und The Fate of Ophelia zum Mitsingen bei RT1.

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16: Am Wochenende gibt's viel Sonnenschein und rund 25 Grad Top-Temperatur. Erst zum Sonntag wird das Wetter etwas unbeständiger.
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18: Fabian Schütz, guten Morgen.
19: Guten Morgen.
16: Morgen.
18: In Südfrankreich herrscht gerade Ausnahmezustand und das betrifft jetzt auch viele Urlauber.
19: Ja, genau, Waldbrände, die toben da regelrecht. Immer neue Feuer brechen aus. Jetzt müssen schon 3000 Menschen aus ihren Häusern und Wohnungen. Ein großer Teil sind auch Touristen, die sich auf Campingplätzen erholen wollten. Aber Bungalows oder Wohnmobile konnten nicht mehr gerettet werden, weil es so rasend schnell ging. Vor allem, weil dort gerade noch extrem starker Wind ist. In Frankreich ist es ja noch heißer als bei uns zuletzt. Und dort gab es ja auch noch keine Erholungsphasen. In ganz Europa ist ja eine Waldbrand-Taskforce geplant, die mit speziell ausgebildeten Kräften an den Hotspots dann Flammen bekämpfen soll.
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8: 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Endspurt für das historische Strunzbergfest in Mindelheim. Nach dem Hitzewochenende zum Auftakt werden bei den angenehmeren Temperaturen dieses Wochenende wieder mehr Besucher erwartet. Laut Stadt kann auch der historische Festumzug am Sonntag wie geplant stattfinden. Wegen der Hitze hat der Umzug letzte Woche zum Schutz der Tiere ohne Pferde und Co. stattgefunden. Neben dem Umzug gibt es natürlich wieder in der ganzen Stadt Programm, zum Beispiel mit dem Altstadtfest. Das Strunzbergfest findet alle 3 Jahre statt. Es kommen immer Zehntausende Besucher.
19: Paukenschlag beim DFB. Bundestrainer Julian Nagelsmann tritt offenbar zurück. Laut Medienberichten trennen sich der DFB und Nagelsmann nach einer 3-stündigen Aussprache. Offenbar waren Nagelsmanns Argumente wenig überzeugend, wie er die Nationalmannschaft nach dem bitteren WM-Aus gegen Paraguay bis zur Europameisterschaft in 2 Jahren wieder fit machen will. Ein Nachfolger steht aber noch nicht fest. Allerdings wird Jürgen Klopp als heißester Kandidat gehandelt. Mogelpackung oder Nullsummenspiel, das sind nur ein Teil der Kritik am Reformpaket der Bundesregierung. Die Steuerentlastung ist laut Grünen eine Mogelpackung, weil sie kaum was bringt. Im Schnitt maximal 50 Euro pro Haushalt im Monat. Gerade die Krankschreibung ab Tag 1 nennt die Linke ein Programm des Misstrauens und der Ignoranz. Bundeskanzler Friedrich Merz feiert sich selbst auf Instagram als Reformkanzler. Die Kommentare darunter sehen das zum Großteil anders. In Las Vegas hat ein Tourist beim Zwischenstopp am Flughafen mit seinen letzten 10 Dollar gut 3 Millionen gewonnen. Der Mann steckte das Geld in einen Spielautomaten und knackte überraschend den Jackpot. Entsprechend groß war die Freude und die wird noch größer. Im Bundesstaat Nevada werden auf Glücksspielgewinne keine Steuern fällig.
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18: 2:08 ist es. Neuer Blitzer Gersthofen, aufgebaut in der Donau-Wörterstraße. Dann in Augsburg die Rheinölstraße, Kurt-Schumacher-Straße, am Leonardsberg beide Richtungen, Stettenstraße, Bürgermeister-Auenhammer-Straße und Rumpler-Straße. In Oettingen die Munninger-Straße und B466 bei Hohlheim.
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18: Unfall auf der A8 Richtung München passiert vor der Ausfahrt Zusmarshausen. Vorsicht, Stauende 2 Kilometer vor Zusmarshausen, da wo es den Bergen untergeht.
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21: Schönen guten Morgen, hi.
15: Hi. Das Warten hat ein Ende. 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
22: Es ist Freitag! Friday,

0: Und das Wetter ist so schön. Es ist nicht zu heiß, nicht zu kalt. Sommer, Sonne und viel los. Zum Beispiel Spitalhoffest in Nördlingen, Ulrichsviertelfest in Augsburg oder auf dem Sonnendeck in Neuburg wird gefeiert. Das ist auf dem Parkplatz, auf dem Dach vom Parkhaus am Freibad. Das ist
1: sehr schön. Wir feiern mit euch den Sommer, mit dem Sommersound überhaupt. Und zwar ist der auf Ibiza gerade wirklich der heiße Scheiß. Another und Talk to You. Und damit starten wir jetzt den offiziellen Countdown ins Wochenende. 3, 2, 1.

0: Mädels, wunderschönen guten Morgen.
1: Guten Morgen,
0: ihr
1: servus.
0: Hört eure RTL 1 Morgenshow. Und für mich war es heute das süßeste WM-Spiel überhaupt. Algerien gegen die Schweiz und süß deshalb, weil alles, was Schweizer sagen, niedlich klingt, weil sie immer das Li hinten dran klatschen.
1: Das stimmt allerdings, ja.
0: Beispiel, so heißen in der Schweiz zum Beispiel die Plätzchen.
2: Mailänderli.
3: Spitzbübli.
2: Brunzli.
1: Kräbeli.
0: Kräbeli.
1: Wahnsinn. Und wir haben deshalb heute früh auch mit unseren Radiokollegen aus der Schweiz, Vanessa und Matteo, gesprochen. Also die haben gesprochen, wir haben versucht, was rauszuhören.
4: Wunderschönen guten Morgen nach Deutschland.
5: Guten Morgen, liebe Deutschen, die ja nicht mehr mit dabei sind an dieser WM.
4: Ah, Entschuldigung.
5: Wir haben so Freude, dass ihr jetzt für uns seid.
4: Ja, also das ist grosses Kino, danke vielmals. Und es scheint ja zu nützen, dass ihr für uns seid.
5: Ihr seid unsere kleinen, oder besser gesagt, unsere grossen Glücksbringerli.
1: Ja, also ich habe irgendwas von guten Mörgeli, dann habe ich Kino verstanden. Und was war das hinten? Glücksbringerli.
0: Also ja. Wir waren deren Glücksbringer, weil sie ja gewonnen haben. Wir Deutschen sind ja raus.
1: Ja.
0: Österreich sind auch raus. Und da hat ja der Gregoritsch vom FCA mitgespielt.
1: Mhm. Und die Kroaten sind auch raus. Leider.
0: Ja.
1: Wir sind jetzt halt für die Schweiz,
0: ja.
1: Weil auch der Fabian Rieder vom FC Augsburg mitspielt. Ist mir jetzt alles wurscht. Ich bin jetzt für die Schweiz. Die haben vorhin 2-0 gewonnen.
6: Für Deutschland hat es leider nicht gereicht. Jetzt drücken wir der Schweiz die Daumen. Hier ist die RT1 Morgenshow mit Ramona Schwab und dem Störmann.

0: Alicia Keys mit Underdog bei RT1. 7:45 ist es. Wir haben immer noch Stau auf der A8 Richtung München. Ein Unfall vor der Ausfahrt zu Zusmarshausen. 2 Kilometer staut sich schon zurück. Bitte langsam ranfahren. Stauende Berg runter. Geblitzt wird unter anderem in Gersthofen, Donau-Wörther-Straße, Augsburg-Rheinöl-Straße und Stettenstraße und am Leonardsberg.
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2: Und mit diesem Hit fühlt sich selbst der Weg zur Arbeit schon so ein kleines bisschen nach

0: 20 nach 8. Guten Morgen mit eurer RT1 Morgenshow.
1: Guten Morgen.
0: Und sehr wahrscheinlich wird es das spektakulärste Hochzeit seit langer Zeit, vielleicht sogar ever. Denn Taylor Swift heiratet heute ihren Footballspielerfreund Travis Kelce.
1: Also ich muss ehrlich sagen, mich hat es am Anfang überhaupt gar nicht interessiert, dass sie heiratet. Ich dachte mir, die macht tolle Musik, die Frau, aber der Rest ist mir wurscht.
0: Kann man nebenbei so mitnehmen, ne?
1: Ja, ja, genau. Und dann bin ich aber in die Bubble reingeraten, weil man kommt ja nicht dran vorbei. Und dann fand ich es irgendwie doch ganz interessant, denn es wird heute in New York stattfinden, das Ganze, im Madison Square Garden. Mhm. Normalerweise wird da Eishockey oder Basketball gespielt. Es finden auch Konzerte statt. Sie selber ist da auch schon aufgetreten. Und ey, das muss Geld kosten. Da wird seit Tagen umgebaut. Angeblich soll ein traumhaftes Schloss samt Märchengarten und Kunstrasen und allem, was dazugehört, aufgebaut werden.
0: Krass, ja.
1: Um die 1000 Gäste werden erwartet und jede Menge Stars natürlich, Selena Gomez, Ed Sheeran und so weiter. Und keiner hat so wirklich einen Plan, was eigentlich passieren wird, weil alles, wirklich alles top secret ist. Sogar die Gäste selbst haben gar keine Ahnung.
0: Aber wenn das so teuer ist, dann kann ich also mit dem Umschlag und den obligatorischen 50 Euro da nicht auftauchen, so wie man das vielleicht bei uns macht.
1: Das ist richtig. Aber sehr gut, dass er uns nicht eingeladen hat.
0: Wenn ihr jetzt Elizabeth Taylor hört, dann hört ihr trotzdem Taylor Swift, weil das ist ihr Song, den wir jetzt bei RT einspielen. Guten Morgen!
1: Guten Morgen!

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15: Also dieses Wochenende fühlen wir uns fast wie auf den Kanarischen Inseln so ein bisschen. Also sonnig wird's, um die 25 Grad Top-Temperatur und dazu dann noch eine leichte Brise. Regen ist an Sonntag erst in Sicht.
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15: Fabian Schütz, schönen guten Morgen.
16: Servus, guten Morgen.
15: Coca-Cola wird nochmal teurer, aber warum eigentlich?
16: Ja, der Konzern will die Mehreinnahmen in seine Produktion und die Löhne der Mitarbeiter stecken, haben sie gesagt. Zur Marke gehören ja auch Sprite und Fanta. Aber der Konzern will die Preise erst im September erhöhen. Noch nicht jetzt, mitten im Sommer, wenn wir ab und an mal so ein Kaltgetränk dann doch brauchen. Und die Erhöhung soll auch sehr moderat ausfallen. Vielleicht haben wir Kunden ja sogar Glück und merken nichts davon, wenn wir es ganz geschickt anstellen. Denn die Produkte von Coca-Cola gehören zu denen, die am häufigsten als Sonderangebote bei den Supermärkten beworben werden.
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17: 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Auch in Kempten plant die Polizei eine ungewöhnliche Aktion, um den Mörder der vor genau 45 Jahren getöteten Sonja Hurler zu finden. Am damaligen Tatort in Heiligkreuz hängt jetzt zum Todestag ein großes Plakat mit einem Foto des Mädchens und der Frage: Kennst du meinen Mörder? Die Polizei hofft so auf neue Hinweise. In Franken gab es diese Woche eine ähnliche Aktion für den Mordfall Marion Bayer. Eine DNA-Analyse hatte Anfang des Jahres ergeben, dass es sich um denselben Täter handeln könnte.
16: Der Posten des Cheftrainers bei der Nationalmannschaft ist jetzt offenbar frei. Julian Nagelsmann soll laut Medienberichten noch heute seinen Rücktritt erklären. Nach einer dreistündigen Aussprache mit den Chefs des DFB konnte Nagelsmann wohl nicht überzeugen. Ein Nachfolger steht noch nicht fest. Allerdings gilt Jürgen Klopp als wahrscheinlich. Der hatte sowohl mit Dortmund als auch mit Liverpool viele Titel geholt. Zu viele Patienten und völlig überlastete Arztpraxen. Die Krankenkasse DRK Gesundheit warnt wegen der Reformpläne von negativen Effekten, wenn ab dem ersten Tag einer Test verlangt wird und zusätzlich eine telefonische Krankschreibung nicht möglich ist. Bundeskanzler Friedrich Merz verteidigte die Reform und betonte, dass jeder Betrieb auch eigene Abmachungen mit den Beschäftigten treffen kann. Brandenburg ist sein Hitzerekord vom Wochenende schon wieder los. Der Deutsche Wetterdienst hat nach Prüfung der Werte festgestellt, dass es in Sachsen-Anhalt um 0,1 Grad heißer war. In Möckern-Drewitz wurde demnach satte 41,8 Grad gemessen. In Bayern liegt der Rekord bei 40,8 Grad in Unterfranken.
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18: 8:30 ist es. Es wird geblitzt in Augsburg. Stettenstraße, Bürgermeister Auenhammer Straße, Stadtberger Straße, Rheinölstraße und am Leonardsberg beide Richtungen und die Rumplerstraße noch gemeldet. Dann haben wir Gabelbacher Kreuz reinbekommen.

0: Richtung Freihalden raus 466, die Bundesstraße bei Holheim und Oettingen-Munninger Straße.
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0: Da läuft's alles soweit im Berufsverkehr. Allerdings gibt's immer noch Stau auf der A8 Richtung München. Grund ist ein Unfall vor der Ausfahrt zu Marshausen. Ihr kommt aber einigermaßen gut dran vorbei. Der Rückstau 1 Kilometer.
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0: Und wir bedanken uns auch heute fürs Einschalten.
3: Dankeschön.
0: Hallo zusammen.
3: Guten Morgen.
0: So, was steht an am Wochenende? Natürlich der Großeinkauf, wie immer. Wäsche waschen vielleicht, generell mal zusammenräumen. Also mir geht's immer so, gell? Man legt so Sachen rum und dann muss man einfach mal wieder alles einräumen. Egal, was auf eurer To-Do-Liste steht, wir begleiten euch mit der meisten Musik. Hier sind 3 Hits am Stück.
3: Ja, und den Anfang macht eine Newcomer-Band. 3 Jungs, die haben schon ganz viele Songs für andere Künstler geschrieben und sich irgendwann gedacht, hör mal, Leute, sollen wir da nicht einmal selber singen,
0: auch
3: mal
0: klar.
3: Unsere Songs? Zack, haben sie gemacht und zack, sind sie sofort wieder erfolgreich. Temper City, Self-Aware bei RTL.

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1: Hier ist eure RTL1 Morgenshow am Montag. Montag, sag ich. Wie,
2: das wäre schlimm, ich habe keine Ahnung.
1: Warte, wir fangen nochmal an.
2: Ja.
1: Hier ist eure RT1 Morgenshow am Freitag.
2: Es Hallo, guten Morgen. Alle haben gerade einen Schock bekommen.
1: Wir nehmen euch jetzt nochmal mit auf ein Megakonzert, auf das von Bruno Mars in Berlin.
3: Also ich glaube, bei dem Hüftschwung, da sind alle Frauenherzen höher geschlagen und wirklich sehr geil gesungen ist. Ich habe selten jemanden gesehen, der live so überragend singt. War wirklich mega.
2: Ich bin neidisch auf alle, die da mit dabei waren, wirklich. Viele konnten nicht dabei sein und deswegen haben wir uns gedacht, wir beamen uns jetzt die nächsten Minuten auf das Konzert. Dreht das Radio laut, der Mehrmusiksommer bei Hitradio RTL 1. Hier ist live Mr. Bruno Mars.

0: dem letzten Tu-Tu-Tu-Tu-Tu-Tu-Tu war es 8:45. Hier ist eure RT1 Morgenshow. Servus beieinander. Good News von der A8 Richtung München. Unfallstelle bei Zusmarshausen geräumt. Da läuft's wieder. Geblitzt wird unter anderem in Augsburg in der Rumplerstraße, in der Stettenstraße, Bürgermeister Auenhammer Straße und Stadtberger Straße. Gabelbacher Kreuz Richtung Freihalden raus. B466 bei Hohlheim noch gemeldet und Gersthofen die Donau-Wörterstraße. Sonst haben wir störungsfreien Verkehr. Das ist mal was Neues, gell? Gute Fahrt, kommt gut durch.
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2: Und jetzt gehen wir mal nochmal zur Kaffeemaschine und holen uns nochmal den extra großen Becher Kaffee und hören Tupelo und Habits.

0: Morgen. Schönen guten Morgen, hier ist eure RT1 Morgenshow.
1: Guten Morgen.
0: Es ist Freitag geworden und ihr habt es bestimmt mitbekommen, diese Trinkpausen bei der Fußball-Weltmeisterschaft, die gibt es ja jetzt seit diesem Mal. Und die Europäische oder der Europäische Gewerkschaftsbund fordert jetzt für uns Arbeitnehmer in Europa auch eine verpflichtende Erfrischungspause einzuführen, eben wie bei der WM.
1: Wir haben es gedacht, das machen wir doch auch. Auch wenn einem da vorgeworfen wird, dass es nur gemacht wird, nur dass noch mehr Werbung gezeigt wird, das ist ja gar nicht so. Nee. Freunde, wir müssen was trinken. Trinken ist wichtig. Nehmt euch jetzt mal ein Glas Wasser, Kaffee, Tee.
0: Was auch da ist.
1: Ja, genau, wir trinken
0: okay,
1: jetzt mal.
0: Okay, los geht's.

0: Werbung.
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0: Bitte bleiben Sie dran, der Störmann und Ramona.
2: Wir sind wieder da.
3: Ja, ich kann nichts mehr trinken, ich habe einen Wasserbauch.
2: Ich auch. Wir sind jetzt gestärkt und hydriert.
3: Ja, absolut.
2: Wir können perfekt in den Freitag starten. Das machen wir mit Michael Schulte bei RT1, 5 a.m.

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18: Das wird ein tolles Wochenende. Perfektes Biergarten-, Radl- oder Ausflugswetter. Viel Sonne, angenehme 25 Grad Top-Temperatur und eine leichte Brise. Erst am Sonntag wird's wechselhafter.
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19: Mit Fabian Schütz. Guten Morgen. Aus für Fußball-Bundestrainer Julian Nagelsmann. Laut Medienberichten will Nagelsmann noch heute zurücktreten. Seit Tagen wächst die Kritik an ihm. Zu viele nicht nachvollziehbare Entscheidungen bei der Weltmeisterschaft. Dann das peinliche Aus gegen Paraguay im Elfmeterschießen. Der DFB zieht damit die Reißleine. Einen Nachfolger hat der Verband aber noch nicht bekannt gegeben. Jürgen Klopp gilt aber als Favorit. Der hatte seine größten Erfolge mit Dortmund und Liverpool gefeiert. Die Kritik an den Reformplänen der Bundesregierung reißt nicht ab. Hausärzte, aber auch Krankenkassen schlagen Alarm. Die Attestpflicht ab dem ersten Krankheitstag wird demnach die Praxen mit zu vielen Patienten überschwemmen. Gerade junge und nur leicht kranke Menschen würden dann dort aufschlagen, obwohl es nicht nötig wäre. Die Patienten, die dringender Hilfe bräuchten, müssten dann länger warten. Bundeskanzler Friedrich Merz verteidigt die Attestpflicht weiter. Arbeitgeber könnten ja Ausnahmen selbst festlegen, sagte er. In Las Vegas hat ein Tourist beim Zwischenstopp am Flughafen mit seinen letzten 10 Dollar gut 3 Millionen gewonnen. Der Mann steckte das Geld in einen Spielautomaten und knackte überraschend den Jackpot. Entsprechend groß war die Freude und die wird noch größer. Im Bundesstaat Nevada werden auf Glücksspielgewinne keine Steuern fällig.
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20: Bei dem verheerenden Brand in einem Einfamilienhaus in Marktrettenbach ist ein Mensch ums Leben gekommen. Die Polizei bestätigt auf RT1-Anfrage, dass bei Suchmaßnahmen eine tote Person gefunden wurde. Um wen es sich handelt, ist noch unklar. Die Feuerwehr hat gestern ab dem frühen Morgen mit über 100 Einsatzkräften gegen die Flammen gekämpft. Die ehemalige Schule ist komplett ausgebrannt. Weil sie stark einsturzgefährdet war, ging die Suche nach einem Vermissten nur langsam voran. Deswegen kamen auch spezielle Indoor-Drohnen zum Einsatz.
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21: 8:58 ist es. Hier sind mal die Augsburg-Blitzer für euch. Rumplerstraße, Stettenstraße, Bürgermeister Auenhammerstraße, Stadtberger Straße, Rheinölstraße und der Leonardsberg. Beide Richtungen. Dann haben wir noch Gabelbacher Kreuz Richtung Freihalden, B466 bei Hohlheim und Gersthofen, die Donauwörtherstraße.
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21: Alles wieder störungsfrei. Gute Fahrt.
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21: Hallo zusammen.
18: Schönen guten Morgen. Hi, hi.
21: Wir setzen an. Endspurt Richtung Wochenende und eine halbe Stunde Hits. Musik nonstop jetzt für euch. Felix Jähn haben wir gleich. Ain't nobody.
18: Und gefühlt hat's von One Republic schon lang nichts Neues mehr gegeben. Gott sei Dank haben sie das geändert. Was für ein wunderbarer Song ist das geworden, bitte. Need Your Love hört ihr jetzt hierbei.

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2: Also besser kann ein Sommerwochenende fast nicht aussehen. Sonnig, nicht zu heiß, 25 Grad Top-Temperatur, eine leichte Brise und erst am Sonntag ziehen langsam Regenwolken auf.
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3: Aktuell wird geblitzt in Gersthofen, in der Donauwörterstraße, in Oettingen, Munninger Straße, an der B466 bei Hohlheim und in Augsburg zum Beispiel in der Stettenstraße, am Leonardsberg, beide Richtungen und auch in der Rumplerstraße.
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3: Der Berufsverkehr hat sich Gott sei Dank normalisiert. Jetzt kommt ihr gut durch.
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27: Richtung Süden ist noch etwas Regen möglich, ansonsten aber heute ein super schöner und sonniger Start ins Wochenende. Top-Temperaturen bei 24 Grad. Vielleicht noch ein kurzer Blick auch aufs Wochenende für euch. Morgen der Samstag ebenfalls schön, Sonntag dann eher verregnet.
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1: mit Fabian Schütz. Guten Tag. In einer Stunde ist es offiziell. Fußball-Bundestrainer Julian Nagelsmann will seinen Rücktritt erklären. Geschätzt soll er noch eine Abfindung von 7 Millionen Euro kassieren, berichtet die Bild. 3 Stunden lang hatte Nagelsmann die DFB-Spitze offenbar versucht zu überzeugen, warum er auch weiter der Richtige für den Job ist. Die Argumente waren aber wohl nicht überzeugend genug. Wer Nachfolger wird, ist noch offen. Jürgen Klopp gilt aber als heißer Kandidat. Als Trainer von Borussia Dortmund und Liverpool gewann er neben Meisterschaften auch die Champions League. Die geplante Steuerentlastung der Bundesregierung ist laut der Grünen eine Mogelpackung, weil sie kaum was bringt. Im Schnitt maximal 50 Euro pro Haushalt im Monat. Und Kritik gibt's auch an der Krankschreibung ab Tag 1. Die Linke nennt das ein Programm des Misstrauens und der Ignoranz. Bundeskanzler Friedrich Merz feiert sich selbst auf Instagram als Reformkanzler. Die Kommentare darunter sehen das zum Großteil anders. Viele Städte und Gemeinden in Deutschland stecken tief in den roten Zahlen. Der Augsburger Landrat Martin Seiler kritisiert jetzt die aktuellen Pläne der Ministerpräsidentenkonferenz. Der Bund soll demnach künftig mehr von den neuen Kosten übernehmen. Laut Seiler hilft das nicht genug, weil alte und bestehende Kosten für Straßen, Nahverkehr oder Schulen auch aufgefangen werden müssen. Am Sonntag findet das 2. Lego-Rennen der Geschichte statt. Im englischen Silverstone bekommen die Formel-1-Fahrer einen Nachbau ihres Flitzers aus Lego, der aus gut 28.000 Steinen besteht, und damit fahren sie dann eine ganze Runde um die Strecke. Statt des sonst bis zu 350 km/h im echten Rennen sind die Superstars um Max Verstappen dann etwa so schnell wie ein E-Scooter.
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27: Die neuesten Blitzer stehen in Oettingen, Munninger Straße, in Göggingen, die Bürgermeister Auenhammer Straße, Augsburg, Rheinölstraße, Rumplerstraße, Stettenstraße und außerdem wird noch geblitzt in Kohlheim auf der B466.
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27: Bitte fahrt vorsichtig auf der A8 Stuttgart Richtung München zwischen Burgau und Zusmarshausen. Da laufen Bergungsarbeiten, rechte Spur ist gesperrt. Staus und Blitzer an die 08000 96 7 96 7. Danke und gute Fahrt. Countdown Richtung Wochenende läuft. Hitradio RT1 ist mit dabei. Ich bin Felix Buchmann. Hoffe, ihr seid ohne viel Stress heute in die Arbeit gestartet und wir machen uns jetzt einfach zusammen eine schöne Zeit bis zum Feierabend. Die Playlist ist ein bisschen chilliger mit Joe, End of Beginning, und hier ist auch einer der schönsten Hits aus den Charts gerade von Olivia Dean. Hier ist So Easy.
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1: Das wird auch heute wieder ein richtig schöner Tag. Genießt den Sommer mit Hitradio RT1. Vielleicht ja später auf dem Augsburger Sonnendeck ein paar Cocktails schlürfen. Auch das Parkdeck vom Neuburger Hallenbad hat wieder für alle Weinschorlenliebhaber von euch auf. Oder wir treffen uns auf der Ipfmesse in Bopfingen oder auf dem Kultstrand in Augsburg, der ja heute auf dem Schlachthofgelände auch wieder auf hat. Also ihr merkt, es gibt so viele Möglichkeiten, den Sommerfeierabend heute draußen zu verbringen. Und damit das Wochenende auch ruckzuck kommt, braucht es viel Musik zur Arbeitsunterstützung von uns. 5 Hits vor halb schaffen wir noch. Gleich mit der brandneuen Single von Crystal Serenity, ist ein richtiger Kopfwackel-Hit. Und das ist die Energie, die wir alle für diesen Freitagvormittag brauchen. Hier ist Bibi Rexha mit New Religion bei Hitradio RT1.

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0: halb elf.
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2: Heute wird ein richtig schöner Start ins Wochenende mit gutem Sommergefühl. Top-Temperaturen bei 27 Grad, viel Sonnenschein. Auch der morgige Samstag wird richtig schön. Erst Sonntag ein bisschen wechselhafter. Also nehmen wir die nächsten zwei Tage mit.
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2: Die neuesten Blitzer stehen heute Vormittag in Augsburg, Pilgerhausstraße, stadteinwärts, kurz hinter der Tankstelle. In Gersthofen, Donauwörtherstraße, Oettingen, Munningerstraße und in Augsburg auf der Rheinölstraße.
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2: Auf den Straßen sieht super aus, ihr habt freie Fahrt. Entdeckt ihr was, dann Staus und Blitzer bitte immer per Anruf oder WhatsApp an die 08000 96 7 96 7. Wir freuen uns auf euren Anruf oder auf eure WhatsApp und wünschen euch eine gute Fahrt. Hier ist Hitradio RT1. Wir begleiten euch bei der Arbeit immer mit der meisten Musik. Gleich einer der angesagtesten Sänger überhaupt gerade im Musikbusiness, Somber. Tolle Nummer an Dress kommt gleich und das ist der Push Richtung Mittagspause. Hier ist Kato, Turn the Lights Off.

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2: Ich war gerade mal ganz kurz draußen vor der Tür und dachte so, oh, es ist so schön. Top-Temperatur heute bei 24 Grad. Dazu viel Sonnenschein Richtung Süden. Bisschen Regen noch möglich, aber auch da spätestens heute Nachmittag dann Sonne satt. Blick aufs Wochenende übrigens. Morgen der Samstag auch richtig schön. Sonntag dann eher verregneter.
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3: Mit Fabian Schütz. Guten Tag. Zur Stunde informiert der DFB die Gremien über den Rücktritt von Bundestrainer Julian Nagelsmann. Letztlich konnte er die Bosse nicht überzeugen, warum er auch weiter der Richtige für den Job als Fußballnationaltrainer ist. Zu viel Kritik hat er es in den letzten Tagen an seinen Entscheidungen gegeben. Es soll laut Bild noch eine Abfindung von 7 Millionen Euro kassieren. Wann und wer Nachfolger wird, steht noch nicht fest. Heißer Kandidat ist Champions-League-Gewinner Jürgen Klopp. Die Krise der Autobranche setzt besonders den Städten zu, die von der Automobilbranche und ihren Zulieferern leben, wie etwa Ingolstadt. Die Audi-Stadt will jetzt in einer Extrasitzung über die Zukunft beraten, um wirtschaftlich unabhängiger vom Autobauer zu werden. Denn der Wegfall der Gewerbesteuereinnahmen hat die Stadt in eine finanzielle Krise gestürzt. Auch viele Arbeitsplätze in der Region hängen allein an Audi. Mutterkonzern Volkswagen hat ja angekündigt, gut 100.000 Stellen abbauen zu wollen und auch Werksschließungen zu prüfen. Davon ist Ingolstadt aber offenbar nicht betroffen. Darf künstliche Intelligenz Studenten bei Prüfungen helfen? Der Freistaat will es zumindest nicht grundsätzlich verbieten und auch die Uni Augsburg sagt auf RT1-Anfrage, dass KI jetzt schon als Hilfsmittel genutzt werden darf, wenn es der Prüfer erlaubt. Beispielsweise können Prüfungsfragen so angepasst werden, dass dann der richtige Umgang mit KI bewertet wird. Bildungsforscher kritisieren den KI-Einsatz dagegen scharf. Plastikbesteck oder Strohhalme sind eigentlich seit 5 Jahren in der EU verboten. Nur kontrolliert das offenbar niemand, schimpft die deutsche Umwelthilfe. Online sind Plastik-Einwegsachen weiter zu bekommen. Die Umwelthilfe fordert vom Staat, härter gegen solche Online-Händler vorzugehen.
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2: Die drei neuesten Blitzer stehen heute Vormittag in Augsburg, Pilgerhausstraße, stadteinwärts, kurz hinter der Tankstelle, auf der B466 bei Hohlheim, Gersthofen, Donauwörtherstraße und Oettingen, Munningerstraße.
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2: Dauert gerade länger auf der A8 Stuttgart Richtung München zwischen dem Rastplatz Scheppacher Flur und Sussmarshausen, 15 Minuten plus. Und auf der A9 München Richtung Nürnberg zwischen Manching und Ingolstadt Nord, 4 Kilometer immer wieder Stau und stockender Verkehr, auch da 10 Minuten plus. Staus und Blitzer bitte an die 08000 96 7 96 7. Danke, gute Fahrt. Hallo, servus, ich bin Felix Buchmann. Danke fürs Hitradio RT1 einschalten. Und egal, ob ihr gerade TikTok öffnet, euch durch Instagram scrollt, es taucht immer wieder dasselbe Lied auf, geht gerade weltweit viral und ist auch bei uns in der Playlist.
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2: Hier ist Temper City mit Self-Aware. Auf geht's Richtung Wochenende.

Wenn ihr gerade konzentriert vor euch hinarbeitet, hey, sorry, ich muss euch ganz kurz ablenken. Nichts Schlimmes, sogar was richtig Geiles. Hier ist Hitradio RT1. Wir sind ja mittendrin im Mehr-Musiksommer und ich muss mit euch einfach in den neuen Hit von Mos Kena reinhören. Also allein die Tatsache, dass Purple Disco Machine damit produziert hat, ist ein Zeichen von, das Ding macht kompromisslos Spaß. Vollgas Richtung Wochenende, feiert mit uns die besten aktuellen Hits. Hier ist Mos Kena mit Rhythm Unknown bei Hitradio RT1.

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5: Das ist heute an diesem Freitag ein richtig schöner Start ins Wochenende mit 24 Grad Top-Temperatur. Dazu viel Sonnenschein. Da, wo noch ein paar dickere Wolken unterwegs sind, keine Sorge, ab Nachmittag wird es dann auch da richtig, richtig schön. Kurzer Blick aufs Wochenende. Morgen der Samstag übrigens auch nochmal schön. Sonntag dann wechselhafter.
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5: Die neuesten Blitzer: Augsburg-Kurt-Schumacher-Straße, Augsburg-Leonardsberg beidseitig, Friedberg-Schützenstraße, Augsburg-Friedberger Straße beim Schwabencenter und Pilgerhausstraße einwärts kurz hinter der Tankstelle.
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5: Auf der A8 Stuttgart Richtung München zwischen Burger und Zusmarshausen aktuell die rechte und mittlere Spur wegen Bergungsarbeiten gesperrt. Rückstau bereits ab dem Rastplatz Scheppacher Flur. Ihr verliert ca. 30 Minuten. Und A9 München Richtung Nürnberg zwischen Manching und Ingolstadt Nord. 4 Kilometer Baustellenstau, da kommt eine Viertelstunde obendrauf. Staus und Blitzer an die 08000 96 7 96 7. Wir freuen uns auf euren Anruf oder eure WhatsApp. Und wünschen euch eine gute Fahrt. Hier ist Hitradio RT1 an eurer Seite. Mittendrin im Meermusiksommer. Und bei diesem schönen, schönen Sommerwetter heute geht ja auch so ein kleines Lüftchen. Dann fühlt sich's gleich noch ein bisschen besser an. Braucht's natürlich auch die richtige Playlist im Radio. Und die bekommt ihr von uns jetzt mit diesem Hit hier von Leonie und Callum Scott. Hier ist Stay. Die besten aktuellen Hits bei RT1. Schönen Freitag.

gleich ist Mittagspause und hier ist Hitradio RT1 an eurer Seite. Und wenn ihr da übrigens noch ein Thema für die Mittagspause braucht, die DFB-Bosse, die haben ja jetzt ganz offiziell unseren Bundestrainer Julian Nagelsmann rausgeschmissen. Ganz klar, Blamage bei der Fußball-Weltmeisterschaft ist schuld daran. Wir haben ja ehrlicherweise alle drauf gewartet, oder? Also das war jetzt wirklich peinlich bei der WM dieses Jahr wieder mal. Jürgen Klopp wird wahrscheinlich übernehmen, wünschen sich übrigens auch 60% aller Fußballfans in Deutschland. Ich wünsche mir jetzt aber ehrlicherweise erstmal, dass relativ schnell Feierabend wird. Die Woche darf gerne zu Ende gehen, kann zwar die Zeit bis dahin nicht vorspulen, aber ein bisschen schöner machen. Mit richtiger Musik im Radio, jetzt von Jennifer Lopez und David Guetta. Hier ist Save Me Tonight bei Hitradio RT1 im Mehr Musiksommer.

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32: In der Freundesgruppe bei WhatsApp geht's gerade ab. Was machen wir denn jetzt eigentlich am Wochenende? Schmeißen wir einen Grill an oder treffen wir uns irgendwo in der Stadt und trinken was? Ich glaube, beides wäre auch ganz gut. Top-Temperaturen heute schon bei 24 Grad. Wird ein richtig schön sonniger Start ins Wochenende. Auch der morgige Samstag richtig toll. Nehmen wir mit. Sonntag dann ein bisschen verregneter.
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0: Mit Fabian Schütz. Guten Tag. Wer sitzt im September beim ersten Spiel der Nationalelf nach der WM auf der Trainerbank? Bundestrainer Julian Nagelsmann jedenfalls nicht. Der will heute zurücktreten. Das auf Druck der DFB-Bosse, die er von seiner Idee, die Mannschaft in die Zukunft zu führen, offenbar nicht überzeugen konnte. Laut Bild bekommt er noch eine Abfindung von 7 Millionen Euro. Jetzt geht's an die Nachfolgersuche. Heiß gehandelt wird Jürgen Klopp. Das nächste Spiel ist gegen die Niederlande im September. Das erste Heimspiel dann gegen Griechenland in der FCA-Arena. Wohnen wird immer teurer. Laut Deutschem Gewerkschaftsbund sind vor allem in Großstädten die Mieten in den letzten 10 Jahren um über 50% gestiegen. Spitzenreiter ist Berlin mit einem Anstieg von 76%. Der DGB fordert daher von der Politik mehr Investitionen in den sozialen und öffentlichen Wohnungsbau. Aus München kam zuletzt der politische Wunsch, dass auch große Konzerne für ihre Mitarbeiter Wohnungen bauen. Viele Städte und Gemeinden stecken tief in den roten Zahlen. Der Augsburger Landrat Martin Seiler kritisiert jetzt die aktuellen Pläne der Ministerpräsidentenkonferenz. Der Bund soll demnach künftig mehr von den neuen Kosten übernehmen. Laut Seiler hilft das nicht genug, weil alte und bestehende Kosten für Straßen, Nahverkehr oder Schulen auch aufgefangen werden müssen. Ein echter Formel-1-Flitzer ganz aus Lego. Gleich 22 davon düsen am Wochenende über die Strecke im englischen Silverstone. Lego hat dafür pro Rennauto 28.000 Teile verbaut. Hunderttausende Zuschauer werden das Spektakel mit den Profis am Steuer am Sonntag zu sehen bekommen. Statt der sonst üblichen 350 Sachen im echten Rennen fahren die Stars um Max Verstappen mit dem Lego-Rennern kaum schneller als ein E-Scooter.
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32: Die neuesten Blitzer stehen heute Mittag in Augsburg, Rheinölstraße, Oettingen, Munninger Straße, Augsburg, Kurt-Schumacher Straße und Leonhardsberg beidseitig. Und bei euch in Friedberg wird auf der Schützenstraße geblitzt.
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32: Dauert länger aktuell auf der A7 Füssen Richtung Ulm zwischen dem Rastplatz Tannengarten und Illerberg. 7 Kilometer immer wieder Stop and Go, 17 Minuten plus. Auf der A8 Stuttgart Richtung München zwischen Burger und Zusmershausen weiterhin die rechte und mittlere Spur nach einem Unfall gesperrt. Rückstau ab dem Rastplatz Scheppacher Flur, 30 Minuten verliert ihr momentan. Und A9 München Richtung Nürnberg zwischen Manching und Ingolstadt Nord, 6 Kilometer Stau und stockend, eine Viertelstunde plus. Staus und Blitzer an die 08000 96 7 96 7. Egal wo ihr unterwegs seid, vielleicht auch im Stau steht, dann viel Geduld, ansonsten gute Fahrt. Hier ist Hitradio RT1, unser Playlist-Update im Sommer für euch. Wir haben ordentlich Platz gemacht für die Hits, die vor allem im Sommer richtig Spaß machen. Und einer kommt jetzt von Bruno Mars. Hier ist voll der Ohrwurm, I Just Might.

Hey, schönen Freitag. Danke fürs Einschalten. Hier ist Hitradio RT1. Und vielleicht ist es euch bei Social Media ja auch schon reingespült worden, denn die ganze Welt teilt und diskutiert gerade ein Foto vom Empire State Building in New York. Ein Paar in schwarzen Klamotten mit Masken geht da gerade viral, weil sie auf die Antenne des Empire State Buildings hochgeklettert sind und ohne Sicherungsseile ganz oben knapp 443 Meter über Manhattan einen Banner aufgehängt haben. Oh Gott, ich würde sterben bei meiner Höhenangst. Was da übrigens wirklich, also ohne dass wir da nachgeholfen haben, auf dem Banner stand, das seht ihr jetzt auf der Hitradio RT1 Instagram-Seite. Und bei der Arbeit im Radio jetzt dieser wunderschöne Hit von Holly Humberstone. Hier ist To Love Somebody im Meer Musiksommer. So

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3: Mit Julia Draxler, passt auf euch und euren Kopf auf, wenn ihr aktuellen Ausflug nach Landsberg am Lech plant. Im Lech- und Wildpark Pössinger Au ist jetzt zur Brutzeit nämlich wieder der Agro-Bussard unterwegs. Der Bussard verteidigt seine Brut und wenn man zu nah kommt, geht er im Sturzflug auf Jogger oder Spaziergänger los. Dominik Geißler von unserer Polizei.
4: Dann sollte man immer mal den Blick nach hinten richten, immer mal über die Schulter schauen. Und wenn sich der Vogel nähert, ja, dann kann man nur raten, es empfiehlt sich sowas wie ein Regenschirm oder ein Stock, um das Tier eben zu vertreiben.
3: Wenn die Brutzeit in ein paar Wochen rum ist, ist dann auch wieder Ruhe.
5: 12.31 Uhr.
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5: Das ist heute ein richtig schöner Start ins Wochenende. 24 Grad Top-Temperatur mit viel, viel Sonne. Dazu geht auch ein bisschen Wind, also das fühlt sich richtig klasse an. Kurzer Blick aufs Wochenende, auch der morgige Samstag wird schön. Sollten wir mitnehmen, sollten wir genießen. Sonntag dann eher so Couchwetter mit ein bisschen wechselhafterem Regenwetter.
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5: Die neuesten Blitzer stehen heute Mittag in Augsburg, Rheinölstraße. In Oettingen auf der Munninger Straße. Augsburg, Kurt-Schumacher Straße und Leonhardsberg beidseitig. Und außerdem Friedberg, die Schützenstraße.
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5: Auf der A8 Stuttgart Richtung München zwischen Burgau und Zusmarshausen weiterhin die rechte und mittlere Spur nach einem Unfall gesperrt. Rückstau ab dem Rastplatz Scheppacher Flur sind 2 Kilometer. Da verliert ihr trotzdem aktuell eine halbe Stunde. Wenn ihr die A8 weiter Richtung München fahrt, Vorsicht bitte zwischen Augsburg Ost und Dasing. LKW liegen geblieben, blockiert hier die rechte Spur. Und es dauert länger auf der A9 München Richtung Nürnberg zwischen Manching und Lenting auf 11 Kilometer. Immer wieder Stop and Go macht 30 Minuten plus. Staus und Blitzer bitte an die 08000 96 7 96 7. Vielen Dank und euch eine gute Fahrt mit Hitradio RT1. Ich bin Felix Buchmann, wünsche einen schönen Freitag. Mir ist gerade eingefallen, ich muss meiner Freundin Ronja noch schreiben. Wir sind beide totale Musikfreaks und ich hatte mit ihr eine Wette am Laufen. Als Alex Warren seinen neuen Hit Fever Dream rausgebracht hat, da haben wir beide gewettet, wie lange wird es denn dauern, bis er damit die Charts stürmt? Ich habe von Anfang an gesagt, dass das Ding sofort durch die Decke gehen wird. Also, liebe Ronja, solltest du das hören, du bist mir noch ein Glas Wein schuldig. Und natürlich auch ein großes Dankeschön an Alex Warren, dass du diesen Hammer-Hit hier gemacht hast. Fever Dream bringt uns jetzt mit ordentlich Power und guter Laune Richtung Wochenende. 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

Ab ins Wochenende mit Hitradio RT1. Und während es für die meisten von euch Wochenfinale heißt, sitzen Millionen Fans auch gerade vor Social Media und verfolgen gerade jede News von Megastar Taylor Swift. Das ist total krass. Die soll ja morgen heiraten, zeitgleich mit dem 250. Geburtstag von Amerika, und zwar ihren Football-Profi Travis in der berühmtesten Arena der Welt im Madison Square Garden. 1000 Gäste sind eingeladen und die Hochzeit von ihr absolute Nummer 1 bei der Google-Suche. Wahnsinn, die schafft echt alles. Vielleicht bald Nummer 1 in den Charts ist Taylors neuer Hit, Elizabeth Taylor. Den spielen wir euch jetzt für euren Freitagnachmittag im Mehr Musik Sommer bei RT1. Elizabeth.

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21: Kurz und schmerzlos, es bleibt so heute. Kommt kein Regen, sieht gut aus. 24 Grad Top-Temperatur mit viel Sonne. Morgen übrigens auch schön, Sonntag verregneter.
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22: Mit Fabian Schütz. Guten Tag. Jetzt ist es auch ganz offiziell, Fußball-Bundestrainer Julian Nagelsmann tritt zurück. Das hat der Deutsche Fußballverband vorhin bekannt gegeben und auch bereits Gespräche mit Jürgen Klopp bestätigt. Der DFB hatte Nagelsmann den Rücktritt nach 3-stündigen Gesprächen nahegelegt. Auch seine beiden Assistenten müssen gehen. Damit ist der Weg frei, dass Jürgen Klopp schon im September beim ersten Heimspiel in der Nations League gegen Griechenland in der FCA-Arena an der Seitenlinie steht. Dafür muss ihn allerdings noch sein Noch-Arbeitgeber RB Leipzig ziehen lassen. Laut Bild will der eine Abfindung. Die bekommt auch Julian Nagelsmann und zwar offenbar in Höhe von 7 Millionen Euro. Die Krise der Autobranche setzt besonders den Städten zu, die von der Automobilbranche und ihren Zulieferern leben, wie etwa Ingolstadt. Die Audi-Stadt will jetzt in einer Extrasitzung über die Zukunft beraten, um wirtschaftlich unabhängiger vom Autobauer zu werden, denn der Wegfall der Gewerbesteuereinnahmen hat die Stadt in eine finanzielle Krise gestürzt. Auch viele Arbeitsplätze in der Region hängen allein an Audi. Mutterkonzern Volkswagen hat ja angekündigt, gut 100.000 Stellen abbauen zu wollen und auch Werksschließungen zu prüfen. Davon ist Ingolstadt aber offenbar nicht betroffen. Wer statt Papier noch immer Plastikstrohhalme mag, bekommt die ganz leicht im Internet. Das ärgert die deutsche Umwelthilfe richtig. Sie fordert, dass die Politik eingreift und solchen Online-Händlern einen Riegel vorschiebt. Wegwerf-Plastiksachen sind eigentlich seit 5 Jahren in der EU verboten.
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21: Die neuesten Blitzer stehen in Augsburg, Rheinölstraße, in Oettingen auf der Munninger Straße, bei euch in Augsburg auf der Kurt-Schumacher Straße und Leonardsberg beidseitig. Und liebe Grüße nach Friedberg, bei euch blitzen sie gerade auf der Schützenstraße.
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21: Auf der A8 Stuttgart Richtung München zwischen Burgau und Zusmarshausen, rechte und mittlere Spur immer noch gesperrt nach einem Unfall, staut sich dementsprechend zurück, fast 40 Minuten plus aktuell. Auf der A9 Nürnberg Richtung München zwischen Manching und Langenbruck hat es einen Unfall gegeben, jetzt blöderweise auch noch an der Baustelle. Da staut sich da sowieso aktuell auf 12 Kilometer, macht jetzt unterm Strich ja auch eine gute halbe Stunde mehr. Staus und Blitzer bitte an die 08000 96 7 96 7. Wo es geht, Dankeschön und gute Fahrt. Der Countdown Richtung Wochenende läuft. Hitradio RT1 ist dabei. Ich bin Felix Buchmann. Hoffe, ihr seid ohne viel Stress in die zweite Tageshälfte gestartet. Und wir machen uns jetzt eine schöne Zeit bis zum Wochenende gemeinsam mit einer halben Stunde Hits am Stück. Und den Start, den macht ein Hit, der zeigt uns einfach, wie sich so ein Start ins Wochenende anfühlen muss. DJ Kato, jetzt Turn the Lights Off.
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0: mit Radio RT1 spielt euch die meiste Musik bei der Arbeit. Hey, einen schönen Freitagnachmittag für euch. RT1-Hörer Volkan aus Augsburg ist bei der Arbeit auch mit dabei. Was machst du?
1: Ich bin Maurer Betonbauermeister, aber bin auch ehrenamtlicher Betreuer im Pflegeheim.
0: Ja, wow, dann hast du ja echt Fulltime-Job mal zwei.
1: Nur ein paar Termine zu erledigen und dann ab Nachmittag freue ich mich aufs Wochenende.
0: Das glaube ich dir sofort. Dann freuen wir uns einfach gemeinsam. Das Wetter wird ja heute und morgen auch richtig schön.
1: Ja, lassen wir uns was einfallen, bestimmt.
0: Und wenn du den Grill anschmeißt.
1: Dann denke ich an dich.
0: Ja, sehr schön. Und die letzten Meter bis zum Wochenende, die überbrücken wir gemeinsam mit guter Musik. Hier ist Olivia Rodrigo, hier ist Drop Dead.
1: Dankeschön.
0: Habt ein schönes Wochenende, mein Lieber. Danke fürs RT1 einschalten.
1: Danke dir.

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15: Mit Markus Sampel. Bei uns in der Region ist die Zahl der Alkohol- und Drogenfahrten stark angestiegen. RT1-Reporterin Julia Draxler hat mit Polizist Manuel Walburger eine Rauschbrille auf einem Rad getestet, die etwa 1,5 Promille simuliert.
16: Und jetzt dürfen Sie gerne versuchen, über den Feldweg mal versuchen zu fahren.
17: Okay, man sieht wirklich alles doppelt.
16: So.
17: Ja, aber ein Zug, oder?
16: Jawohl, Sie haben jetzt Folgendes nicht gesehen. Einmal kam Ihnen ein Fahrradfahrer entgegen, den Sie nicht bemerkt haben. Und Sie sind jetzt ohne Bremsen über einen Bahngleis gefahren. Das heißt, Sie wären jetzt tatsächlich von Zug erfasst worden.
15: Die Polizei warnt auch vor den Folgen von Restalkohol, der oft unterschätzt wird.
18: Schönen Freitag, 1:30.
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18: Das ist wirklich ein Träumchen heute zum Start ins Wochenende. 24 Grad Top-Temperatur, geht ein bisschen Wind, fühlt sich also gut an und dazu auch kein Regen in Sicht. Morgen übrigens Copy und Paste zu heute, Sonntag wechselhafter.
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18: Die neuesten Blitzer auf der B16 Höhe Dillingen Richtung Höchstädt. B2 Richtung Augsburg bei der Schellenbrücke bei Donauwörth wird geblitzt. Augsburg-Rheinölstraße und Oettingen-Munningerstraße.
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18: Vorsicht auf der A8 Stuttgart Richtung München zwischen Adels und Odelshausen. Da liegen Gegenstände rum. Ansonsten staute sich auf der A8 Stuttgart München zwischen dem Rastplatz Scheppacher Flur und Zusmaushausen 6 Kilometer, 35 Minuten plus. Auf der A9 München Richtung Nürnberg zwischen Manching und Lenting. In der Baustelle hat es einen Unfall gegeben, blöderweise. Macht 40 Minuten plus aktuell. Und es staut sich auch in Augsburg. Es gab einen Unfall auf der Amagasaki-Allee, Höhe Glaspalast, plant ein bisschen mehr Zeit mit ein. Staus und Blitzer an die 08000 96 7 96 7. Und damit euch eine gute und sichere Fahrt mit Hitradio RT1 in

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9: Heute legt der Sommer einen richtig schönen Auftritt hin. Am Nachmittag überall Sonne und bei bis zu 24 Grad könnt ihr den Feierabend wunderbar nach draußen verlegen. Nur der Wind pustet zwischendurch mal ein bisschen kräftiger.
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10: Mit Sophia Schuhn. Guten Tag. Ex-Bundestrainer der deutschen Fußballnationalmannschaft Julian Nagelsmann hat sich für sein Scheitern bei der Weltmeisterschaft entschuldigt. In einer Mitteilung betonte er, dass die Fans viel mehr verdient hätten und es ihm von Herzen leid tut. Nagelsmann hat am Mittag seinen Rücktritt offiziell bestätigt. Der Deutsche Fußballbund will sich jetzt mit Jürgen Klopp zusammensetzen. Der hat bereits signalisiert, dass er den Posten als neuer Bundestrainer übernehmen würde. In ganz Bayern haben sich letztes Jahr mehr als 58.000 Paare das Ja-Wort gegeben. Das waren laut dem Statistischen Landesamt fast genauso viele wie im Jahr davor. Der beliebteste Tag war übrigens der 2.5.2025. Da wurden mehr als 1.200 Paare getraut. Männer sind bei ihrer ersten Hochzeit im Schnitt fast 35 Jahre alt, Frauen 32,5. In Rust in Baden-Württemberg hat ein heißes Bad für einen Feuerwehreinsatz gesorgt. Eine besorgte Seniorin hatte den Notruf gewählt, weil aus ihrem Badezimmer Rauch kam. Vor Ort stellten die Einsatzkräfte fest, dass sich die Frau ein heißes Bad eingelassen und den Wasserdampf für Rauch gehalten hat. Die Seniorin konnte sich anschließend bei einem entspannten Bad von ihrem Schreck erholen.
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11: Mit Maike Blumenfeld. Feuerwehr-Großeinsatz in Wolfertschwenden. Bei der Firma Multivec ist in einer Halle ein Feuer ausgebrochen. Zahlreiche Einsatzkräfte sind angerast. Der Brand konnte allerdings noch vor Eintreffen der Feuerwehr von Mitarbeitern gelöscht werden. Viele davon mussten kurzzeitig ihren Arbeitsplatz verlassen. Das Unternehmen sagt auf RT1-Anfrage, dass niemand verletzt wurde. Laut Polizei hat eine Absauganlage gebrannt. Dort entstand ein Sachschaden von etwa 40.000 Euro. Brandursache war vermutlich ein technischer Defekt.
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9: Die neuesten Blitzer stehen auf der B16 Dillingen Richtung Höchstädt, auf der B2 Donauwörth Richtung Augsburg, an der Schellenbergbrücke und Augsburg-Mühlhauser Straße stadteinwärts.
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9: Also gut, was los mittlerweile? Um kurz nach 2 Hallo in die Cockpits. Wir haben die A7 Richtung Füssen zwischen Bad Grönenbach und der Raststätte Allgäuer Tor West. Vorsicht, Tiere unterwegs. Dann die A8 Richtung München zwischen dem Rastplatz Scheppacher Flur und Zusmarshausen. 6 Kilometer Stauzeit verloren. In dem Bereich ca. 20 Minuten. Die A9 Richtung Nürnberg zwischen Manching und Lenting haben wir 11 Kilometer, 40 Minuten on top. Und in der Gegenrichtung zwischen Ingolstadt Süd und Manching 2 Kilometer Stau. Lebhafter Berufsverkehr auch im Augsburger Stadtgebiet. Fichtelbachstraße, Eichleitner Straße, Blücherstraße und Unterer Graben momentan betroffen. Dauert so ca. 5 bis 10 Minuten länger, genauso wie auf der B16 Südspange in Donauwörth. Und falls das noch nicht alles war, ihr gebt uns gerne ein Update über die 08000 96 7 96 7. Gute Fahrt.
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9: mit Alex Kunz. Hallöchen zusammen. Und wenn ihr schon geschafft habt, willkommen im Wochenende. Und falls nicht, drehen wir eure Laune trotzdem schon mal nach ganz oben. Die Purple Disco Machine läuft für euch in 2 Minuten. Und vorher geht's mit Olivia Dean in Richtung Freizeit. Hier ist So Easy.

Klingt richtig schön nach Urlaub. Das ist der Mehr-Musik-Sommer hier bei Hitradio RT1. Eure extra lange Playlist mit der halben Stunde Hits nonstop. Und ich bin mir sicher, beim nächsten Song wandert der Lautstärke-Regler automatisch ein bisschen nach oben. Der bringt euch schon mal direkt in den Freitagsmodus. Hier sind J-Lo und David Guetta mit Save Me Tonight.

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9: Sonne, blauer Himmel, besser geht's fast nicht. Und so schön ist es nicht nur heute Nachmittag, sondern das ganze Wochenende über bei um die 25 Grad.
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9: Die neuesten 3 Blitzer stehen in Augsburg auf der Mühlhauser Straße stadteinwärts. Neuburg, Donauwörther Straße hat uns gemeldet. Und B25 Nördlingen Richtung Möttingen.
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9: Ist gut was los auf der A8. Richtung München, einmal zwischen Burga und Zusmarshausen. Stau, Zeitverlust circa 10 Minuten und im weiteren Verlauf zwischen Adelsried und Neuses steht ein defekter LKW. Dann haben wir die A96 zwischen Landsberg und Buchlohe. Vorsicht, Unfallstelle. A9 Richtung Nürnberg zwischen Manching und Lenting. 11 Kilometer Stau. Dann B12 Richtung Kempten zwischen Kaufbeuren, Neugablons und Altdorf. Defekter PKW. Und dann haben wir natürlich auch dichten Berufsverkehr. Betrifft Stadtgebiet Augsburg. Die B17 auch momentan in beiden Richtungen. Und aktuell auch die A8 zwischen Augsburg West und Augsburg Ost betrifft auch beide Richtungen, sowie die B16 Südspange.

Freitag, der fühlt sich irgendwie anders an. Die Woche ist fast geschafft und selbst wenn heute noch ein paar Termine oder Erledigungen warten, das Wochenende ist nicht mehr weit. Und genau so darf Musik heute auch klingen. Bibi Rexha und New Religion bringen euch jetzt wieder 2,5 Minuten näher ran. Ich bin Alex Kunz, hi!

0: Call It Love. Wir starten durch in Richtung Wochenende und Sonne. Hier ist Hit Radio RT1. Und ihr kennt doch das Sprichwort mit dem blinden Huhn und dem Korn, oder? Schon das trifft heute zu fast 100% auf Ramona aus eurer RT1 Morgenshow zu. Er hat zwar null Ahnung vom Fußball, aber hört mal, wie sie beim Tippen hier abgeliefert hat. Zum Beispiel bei Österreich gegen Spanien.
1: 3:2 für Spanien.
0: Okay, waren 3:0 für Spanien, aber Tendenz richtig. Und auch Kroatien-Portugal, boah, hat sie ganz gut erwischt.
1: Die Portugiesen machen das. Tut mir leid an alle Kroaten, die jetzt zuhören. Die Portugiesen machen das, aber es wird knapp.
0: 2:1 in der Nachspielzeit. Und die Schweiz gegen Algerien, auch da war sie nah dran.
1: Die Schweizer, die machen das, oder? 3:0.
0: So schaut's aus. Dafür, dass sie gar keinen Plan hat, war's ziemlich gut. Mein Tipp an euch, falls ihr das nächste Mal wieder tippt, vielleicht einen Tipico-Schein neben hinlegen.

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20: Falls ihr heute Abend noch draußen unterwegs seid, bessere Aussichten gibt's kaum. Viel Sonne, angenehme 22 bis 24 Grad und höchstens der Wind sorgt zwischendurch für ein bisschen Bewegung.
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22: Mit Sophia Schuhen, guten Tag. Ex-Bundestrainer der deutschen Fußballnationalmannschaft Julian Nagelsmann hat sich für sein Scheitern bei der Weltmeisterschaft entschuldigt. In einer Mitteilung betonte er, dass die Fans viel mehr verdient hätten und es ihm von Herzen leid tut. Nagelsmann hat am Mittag seinen Rücktritt offiziell bestätigt. Der Deutsche Fußballbund will sich jetzt mit Jürgen Klopp zusammensetzen. Der hat bereits signalisiert, dass er den Posten als neuer Bundestrainer übernehmen würde. Wer in Deutschland eine Wohnung mietet, muss immer tiefer in die Tasche greifen. In den 40 größten Städten sind die Mieten in den letzten 10 Jahren um mehr als die Hälfte gestiegen. Das zeigt eine Erhebung des Deutschen Gewerkschaftsbunds. Spitzenreiter in dem Ranking ist Berlin. Da sind die Mieten um fast 77% gestiegen. Der DGB fordert daher von der Politik mehr Investitionen in den Wohnungsbau. Aus München kam zuletzt der Wunsch, dass auch große Konzerne für ihre Mitarbeiter Wohnungen bauen.
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23: Mit Maike Blumenfeld.
10: Die Polizei ermittelt nach einer gewaltsamen Schlägerei in Memminger Berg wegen versuchten Totschlags. Ein 19-Jähriger ist dabei schwer verletzt worden. Der junge Mann hatte sich mit seinem 21-jährigen Gegner am Dienstagabend verabredet, um einen Streit zu klären. Sie trafen sich nahe des Schulzentrums und brachten jeweils ihre Freunde mit. Bei der folgenden Schlägerei wurde der 19-Jährige vor allem durch Tritte gegen den Kopf schwer verletzt und kam ins Krankenhaus. Die Polizei und Staatsanwaltschaft ermitteln jetzt in dem Fall.
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20: Die neuesten Blitzer stehen auf der B2 Donauwörth Richtung Augsburg am Schellenberg. Dann Augsburg-Mühlhauser Straße, Neuburg-Donauwörther Straße und blitzgefährlich auch die B25 Nördlingen Richtung Möttingen.
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20: Wir haben auf der A8 Richtung München defekten LKW zwischen Adelsried und Neuses. Dann A96 Richtung München zwischen Stetten und Mindelheim. Obacht, Personen laufen da rum. Dann haben wir Richtung Lindau zwischen Landsberg Nord und Buchlohe 3 Kilometer Stau nach einem Unfall. 11 Kilometer sind es auf der A9 Richtung Nürnberg zwischen Manching und der Raststätte Köschinger Forst. Zeitverlust in dem Bereich ca. 40 Minuten und natürlich belebhaften Berufsverkehr im Augsburger Stadtgebiet unterer Graben, Lechhauser Straße und die B17 momentan in beiden Richtungen ist auch gut was los, genauso wie die B2 Gersthofen Richtung Autobahnauffahrt. Und falls noch was fehlt, 08000 96 7 96 7 für Staus und Blitzer. Sagt uns gerne Bescheid und dann gute und sichere Fahrt.
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20: Schönen Freitag und ich bin mir sicher, heute Nachmittag glühen schon die WhatsApp-Gruppen. Grillen im Garten, ein Kühlgetränk im Biergarten, will ja schließlich alles gut organisiert sein. Um die Musik kümmern wir uns. Sophie and the Giants läuft gleich bei euch mit Loser. Und jetzt kommt schon mal eine Portion Freitagsgefühl mit Kamrads und Hug Yourself.
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0: So klingt die gute Laune am Nachmittag. Schönen Freitag mit Hitradio RT1. Und jetzt, wo ihr die Woche fast geschafft habt, gibt's obendrauf noch einen Schmankerl von uns. Und zwar ganz frische Musik, die wir für euch entdeckt haben. Wobei, was heißt denn wir? Ramona aus eurer RT1 Morgenshow. Du hast diesen Hit echt früh auf dem Zettel gehabt, gell?
1: Jawohl, ich habe den Sommersound für euch. Was sage ich? Es könnte tatsächlich der Sommerhit 2026 werden. Diese zwei niederländischen House-DJs sind gerade der heißeste Act auf Ibiza. Another heißen sie und die klingen nach Eiswürfel im Glas, die so klimpern. Es riecht nach Sonnencreme und es klingt nach Leichtigkeit. Another und Talk to You, der Hitradio RT1 Hit-Tipp der Woche.

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9: Die Sonnenbrille gehört heute Nachmittag quasi zur Grundausstattung. Es ist und bleibt wunderschön. Viel blauer Himmel, angenehmer Wind und Top-Temperaturen um die 25 Grad.
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9: Auf der B17 wird geblitzt in Augsburg-Höhe Bürgermeister Ackermann Straße. Dann hat er uns gerade eben gemeldet, Klingsmoos, die Pöttmesser Straße, die B25 Nördlingen Richtung Möttingen und Neuburg, die Donauwörther Straße.
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9: A8 Richtung München zwischen Adelsried und Neuses. Vorsicht, defekter LKW. Dann Unfall auf der B17 Richtung Landsberg. Höhe der Abfahrt Ackermannstraße. A9 Richtung Nürnberg zwischen Manching und der Raststätte Köschinger Forst. Immer noch 11 Kilometer Stop and Go. Zeitverlust circa 40 Minuten. Und natürlich ganz viel Berufsverkehr. Gerade im Stadtgebiet Augsburg, aber auch draußen auf der B17. Erst recht jetzt wegen des Unfalls. Meist los ist momentan eben auf der B17 Richtung Landsberg. Der Stau ab der Ackermannstraße braucht ihr momentan knappe halbe Stunde länger. Durchhalten, Freunde. Wir sagen euch, wenn es weniger wird, und ihr sagt uns, wenn ihr einen neuen Stau oder einen Blitzer entdeckt, über die 08000 96 7 96 7. So, und während viele heute schon den Feierabend planen, haben andere gerade erst angefangen mit der Spätschicht. Und falls ihr dazu gehört, schön, dass ihr mit dabei seid. Wir kümmern uns jetzt um den Teil des Freitags, der für alle gleich ist. Und zwar um richtig gute Musik. Und die nimmt jetzt 2 Minuten einfach mal das Tempo raus. Zum Start in die 30 Minuten Hits. Der beste aktuelle von Leonie und Callum Scott mit

0: Trainer Wochenende. Schönen Freitag mit Hitradio RT1. Wir haben es kurz nach 3:15. Viele von euch sind schon im Feierabend. Klaus, du auch, gell?
1: So schaut's aus. Jetzt genießen wir das schöne Wochenende. Wenn möglich an Ammersee. Mit Freunden. Zwei Jungs noch.
0: Das klingt richtig gut. Viel Spaß euch. Und falls ihr heute auch schon unterwegs seid oder euch gleich mit Freunden zusammensetzt, Holly Humberstone liefert jetzt den passenden Sound für diese Sommermomente mit To Love Somebody.

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22: Der Nachmittag zeigt sich heute von seiner allerbesten Seite. Perfektes Wetter für ein Eis oder später ein Start ins Wochenende. Die Wolken haben Feierabend und die Sonne übernimmt bei bis zu 24 Grad.
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23: Mit Sophia Schuhn, guten Tag. Die deutsche Fußballnationalmannschaft steht ja gerade ohne Bundestrainer da. Julian Nagelsmann hat seinen Posten nach der WM-Klatsche gegen Paraguay abgegeben. In der Region sind sich die Menschen einig, wer sein Nachfolger werden soll.
24: Ich würde mit Jürgen Klopp gehen. Ich denke, der ist ein Sympath und das brauchen wir im Moment.
25: Ich wünsche mir den Klopp, weil ich denke, der echt gute Arbeit geleistet hat.
26: Ich bin auch der Meinung, dass Jürgen Klopp der richtige Mann ist. Auch in Liverpool hat er schon gute Dienste geleistet.
23: Der Deutsche Fußballbund ist bereits in Gesprächen mit Klopp, der laut eigener Aussage auch bereit wäre, Bundestrainer zu werden. In ganz Bayern haben sich letztes Jahr mehr als 58.000 Paare das Ja-Wort gegeben. Das waren laut dem Statistischen Landesamt fast genauso viele wie im Jahr davor. Der beliebteste Tag war übrigens der 2.5.2025. Da wurden mehr als 1.200 Paare getraut. Männer sind bei ihrer ersten Hochzeit im Schnitt fast 35 Jahre alt, Frauen 32,5.
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0: Mit Maike Blumenfeld. Feuerwehr-Großeinsatz in Wolfertschwenden. Bei der Firma Multivec ist in einer Halle ein Feuer ausgebrochen. Zahlreiche Einsatzkräfte sind angerast. Der Brand konnte allerdings noch vor Eintreffen der Feuerwehr von Mitarbeitern gelöscht werden. Viele davon mussten kurzzeitig ihren Arbeitsplatz verlassen. Das Unternehmen sagt auf RT1-Anfrage, dass niemand verletzt wurde. Laut Polizei hat eine Absauganlage gebrannt. Dort entstand ein Sachschaden von etwa 40.000 Euro. Brandursache war vermutlich ein technischer Defekt.
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22: Die neuesten drei Blitzer stehen in Augsburg am oberen Graben Richtung City-Galerie. B25 habt ihr uns gemeldet, Nördlingen Richtung Möttingen und Klingsmoos die Pöttmesser Straße Richtung Pöttmess.
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22: A96 Richtung Lindau zwischen Buxachtal, Brücke und Eitrach. Vorsicht, da liegen Gegenstände. Und dann haben wir eine Ölspur Ziertheim Richtung Witteslingen. So, jetzt zu den Staus. A9 Richtung Nürnberg zwischen Manching und der Raststätte Köschinger Forst. 11 Kilometer Zeitverlust, circa 40 Minuten. Und dasselbe haben wir momentan auf der B17 Richtung Landsberg. Da hat es gekracht auf Höhe Ackermannstraße und deswegen mittlerweile Stau ab der A8. Auch da dauert es circa 40 Minuten. Und zusätzlich noch ein bisschen Berufsverkehr betrifft momentan in erster Linie natürlich auch die Donauwörther Straße, weil alle da drum rumrollen um den Stau. Und die Neusisser Straße am Klinikum ist momentan auch ziemlich voll. Und falls sonst noch was ist und wir was vergessen haben, dann helft uns gerne auf die Sprünge über die 0800 96 7 96 7. Danke euch und gute Fahrt.
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22: Jawohl, und jetzt kommt die Tageszeit, in der der Freitag richtig auftritt. Und genau das machen wir auch. End of the World. Den kompletten Powertrack von Miley Cyrus gibt's gleich. Und bevor heute die Hochzeitsglocken läuten, gibt's Taylor Swift nur für euch jetzt mit Elizabeth Taylor.

Viertel nach 4 am Freitag. Schön, dass ihr mit dabei seid. Hier ist Hitradio RT1. Vielleicht seid ihr ja gerade auf dem Weg zum Supermarkt, die Einkäufe fürs Wochenende erledigen. Ich wette, mit dem richtigen Sound macht sogar das Schieben vom Einkaufswagen Spaß. Genau dafür gibt's den Mehr Musiksommer mit den 30 Minuten Hits. Und jetzt legen wir noch eine Extraladung gute Laune oben drauf. Hier ist Kato und Turn the Lights Off.

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18: 3 Achtelfinalisten werden noch gesucht. Los geht's um 20 Uhr mit Australien gegen Ägypten. Wer auch immer da gewinnt, trifft auf den Sieger der 0-Uhr-Partie, Argentinien gegen Kap Verde. Kap Verde geht dort natürlich als krasser Underdog ins Rennen. Aber dass der Inselstaat vor der Küste Afrikas auch die Großen ärgern kann, das hat die Gruppenphase schon gezeigt. 0:0 gegen Spanien, dazu weitere Unentschieden gegen Uruguay und Saudi-Arabien. Wenn man es so sieht, hat der WM-Neuling in der Geschichte noch kein WM-Spiel verloren. Den Deckel drauf macht dann um 3:30 Kolumbien gegen Ghana. Auf den Sieger wartet die Schweiz. Außerdem gibt es 4 Tage nach dem deutschen WM aus nun erste Konsequenzen. Der DFB und Bundestrainer Nagelsmann gehen getrennte Wege. Ein Nachfolger ist bereits in Sicht. Wenig überraschend und auch wie von vielen Fans gefordert, will der DFB nun das Gespräch mit Jürgen Klopp suchen.
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19: Es ist heute ein toller Startschuss für ein super sonniges Wochenende. Bis einschließlich Sonntag bleibt schön und angenehm bei Top-Temperaturen um die 25 Grad.
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19: Die neuesten Blitzer stehen in Augsburg am oberen Graben Richtung City Galerie. Dann wird gleich 2-mal geblitzt auf der Mühlhauser Straße. Mobil statt auswärts und per Blitzeranhänger statt einwärts. Dann Klingsmoos, Pöttmesser Straße Richtung Pöttmes habt ihr uns gemeldet. Und Neuburg, die Donauwörther Straße.
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19: Gut, was los auf der B17 immer noch Richtung Landsberg. Zum einen haben wir auf Höhe der Abfahrt Bärenkeller ein defektes Fahrzeug und im weiteren Verlauf bis zur Gabelsberger Straße Stau und stockenden Verkehr. Dann A9 Richtung Nürnberg zwischen Manching und Lenting 8 Kilometer Stau. A96 Richtung Lindau zwischen Memmingen Ost und dem Kreuz Memmingen kommen nochmal 2 Kilometer obendrauf und im Stadtgebiet Augsburg auch nochmal den ein oder anderen Stau. Betrifft momentan am ersten noch die Hans-Böckler-Straße. Ja, und wenn ihr sonst noch was gesehen habt, Staus und Blitzer, dann ruft gerne durch über die 08000 96 7 96 7. So, und ihr wisst es, der Freitag hat für jeden einen anderen Plan. Die einen treffen später Freunde, andere sitzen im Auto auf dem Heimweg und manche arbeiten heute einfach noch ein paar Stunden weiter. Wo auch immer ihr gerade seid, die nächsten 2,5 Minuten fühlen sich garantiert ein bisschen leichter an. Hier ist Bruno Mars und I Just Might. Ich bin Alex Kunz. Schönen Nachmittag.

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7: Ja, das schaut richtig gut aus. Heute Nachmittag und heute Abend. Bis zum Abend bleibt strahlend sonnig bei 22 bis 24 Grad. In der Nacht wird's klar und angenehm frisch. Und morgen geht's genauso freundlich weiter mit Sonne und lockeren Wolken.
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8: Mit Sophia Schuhen. Guten Tag. Bis spätestens Anfang August soll ein neuer Bundestrainer für die Fußballnationalmannschaft gefunden werden. Das hat der Deutsche Fußballbund gesagt. Der Verband will schnell ein neues Trainerteam aufstellen und loslegen können. Denn Ende August beginnt ja die neue Bundesliga-Saison. Knapp 3 Wochen später stehen die ersten Länderspiele nach der Weltmeisterschaft an. Julian Nagelsmann ist am Mittag offiziell als Bundestrainer zurückgetreten. Möglicherweise übernimmt Jürgen Klopp. In Bayern blitzt es so oft wie sonst nirgendwo in Deutschland. Messstationen haben im ersten Halbjahr mehr als 15.000 Blitze am Himmel im Freistaat gezählt. Alleine letztes Wochenende waren es über 5.000. Die Häufigkeit hat 2 Gründe. Der Alpenrand bietet gute Bedingungen für die Gewitterentstehung und Bayern ist das flächenmäßig größte Bundesland. In Rust in Baden-Württemberg hat ein heißes Bad für einen Feuerwehreinsatz gesorgt. Eine besorgte Seniorin hatte den Notruf gewählt, weil aus ihrem Badezimmer Rauch kam. Vor Ort stellten die Einsatzkräfte fest, dass sich die Frau ein heißes Bad eingelassen und den Wasserdampf für Rauch gehalten hat. Die Seniorin konnte sich anschließend bei einem entspannten Bad von ihrem Schreck erholen.
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9: Mit Maike Blumenfeld. Die Polizei ermittelt nach einer gewaltsamen Schlägerei in Memminger Berg wegen versuchten Totschlags. Ein 19-Jähriger ist dabei schwer verletzt worden. Der junge Mann hatte sich mit seinem 21-jährigen Gegner am Dienstagabend verabredet, um einen Streit zu klären. Sie trafen sich nahe des Schulzentrums und brachten jeweils ihre Freunde mit. Bei der folgenden Schlägerei wurde der 19-Jährige vor allem durch Tritte gegen den Kopf schwer verletzt und kam ins Krankenhaus. Die Polizei und Staatsanwaltschaft ermitteln jetzt in dem Fall.
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7: Die neuesten Blitzer stehen in Augsburg auf der Mühlhauser Straße stadtauswärts am oberen Graben Richtung City-Galerie und Klingsmoos hat er uns gemeldet, die Pöttmesser Straße.
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7: A9 Richtung Nürnberg zwischen Manching und Lenting derzeit 8 Kilometer stockend, dann 2 Kilometer sind es auf der B2. Richtung Augsburg zwischen Gershofen Nord und der A8 und in Augsburg Friedberger Straße stadteinwärts ebenfalls Stauzeitverlust circa 10 Minuten. Und falls euch noch was auffällt, ein Stau oder ein Blitzer, dann ruft gerne durch über die 08000 96 7 96 7. Gute Fahrt!
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7: So langsam kommt der Freitag da an, wo er hin will. Bei einigen beginnt jetzt gerade das Wochenende, andere sind noch unterwegs oder halten die Stellung in der Arbeit. Wie auch immer euer Freitag aussieht, wir liefern den Sound dazu. No place like home. Den hier gibt's gleich. Glockenbach und Tom Walker mit Home. Und jetzt geht's ganz relaxed weiter mit Kygo. Hier Hier ist sein bester aktueller Hit, Save My Love.

Jetzt wird aus dem Freitagnachmittag so langsam ein richtig schöner Sommerabend. Und hier bei Hitradio RT1 gibt's dafür den Mehrmusiksommer mit den 30 Minuten Hits nonstop. Und zwischendrin immer wieder neue Songs, die sofort ins Ohr gehen. Und der hier bringt dieses leichte Sommergefühl mit, das heute einfach richtig gut passt. Here's One Republic mit Need Your Love.

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1: Martin Garrix und Ed Sheeran. Repeat.

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12: Das wird ein richtig schöner und lauer Abend. Sonne und Top-Temperaturen um die 24 Grad. Am Wochenende gibt's Sommer pur und es wird sogar noch ein bisschen wärmer.
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12: Die neuesten Blitzer stehen in Augsburg auf der Mühlhauser Straße auswärts mobil und einwärts aus dem Blitzeranhänger raus. Dann am oberen Graben Richtung Citygalerie und in Neuburg wird noch fotografiert auf der Donauwörther Straße.
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12: Verkehr wird langsam ruhiger. Es klemmt noch in Donauwörth auf der Südspange. Da verliert ihr momentan um die 10 Minuten an der Baustelle. Ansonsten ist alles frei. Staus und Blitzer, wenn noch was fehlt, ruft gerne durch über die 08000 96 7 96 7. Und vielleicht steht bei euch heute Abend ja noch Einkaufen auf dem Zettel. Vielleicht wird aber auch schon der Grill angeheizt und das erste Getränk fürs Wochenende kaltgestellt. Was auch immer, zwischen Alltag und Wochenende passt dieser Song richtig gut. Genau der Sound, bei dem die Woche langsam im Rückspiegel verschwindet. Tampa City und Self-Aware.

Freitag mit Hitradio RT1 und Glückwunsch geht heute raus in den Landkreis Dillingen. Da steht ein Dorf, das ist tatsächlich älter als unser großer Nachbar München. Ganz genau, Unterlietzheim, ein Ortsteil von Lutzingen, feiert an diesem Wochenende seinen 1000. Geburtstag. Nur zum Vergleich, München ist gerade mal läppische 868 Jahre alt. Und weil ihr in Unterlietzheim zwar schon so alt seid, aber immer noch toll aussieht, gibt's heute für euch das RT1-Like des Tages.

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12: Der Abend lädt heute richtig dazu ein, noch ein bisschen draußen zu bleiben. Viel Sonne, angenehme Temperaturen und morgen geht's genauso weiter mit viel Sommer, Sonne und bis zu 25 Grad.
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14: Mit Nanju Kuhlmann, guten Abend. Jetzt ist es offiziell. Julian Nagelsmann ist nicht mehr Bundestrainer. Nach dem peinlichen WM-Aus haben sich der 38-Jährige und der DFB auf eine Vertragsauflösung geeinigt. Außerdem teilt der DFB mit, dass man jetzt mit Jürgen Klopp darüber sprechen wird, ob er den Posten übernimmt. Die Beschäftigten von Mercedes-Benz wehren sich gegen die Sparpläne des Konzerns. Laut der Gewerkschaft IG Metall haben heute 33.000 Beschäftigte gegen Kürzungen oder eine unbezahlte Erhöhung der Arbeitszeit protestiert. Auch bei anderen kriselnden Autobauern wie VW sind nächste Woche Proteste geplant, heißt es. In Deutschland sind die E-Auto-Neuzulassungen im Juni durch die Decke gegangen. Über 84.000 wurden neu zugelassen, ein Plus von 80% gegenüber dem Vorjahresmonat. Gründe dafür sind die hohen Kraftstoffpreise und die staatliche Kaufprämie. Vor dem AfD-Parteitag am Wochenende in Erfurt befürchtet die Gewerkschaft der Polizei einen möglichen Mangel an Einsatzkräften. Einzelne Bundesländer könnten zugesagte Kräfte wegen eigener Einsatzlagen kurzfristig doch behalten, so GdP-Chef Kopelke in den Funke-Zeitungen. Die Polizei rechnet mit bis zu 50.000 AfD-Gegnern in Erfurt. In Nürnberg sind die ersten Straßenbahnen wieder unterwegs. Sie fahren im 10-Minuten-Takt und erstmal nur auf bestimmten Abschnitten. Durch die Hitze war die Füllmasse zwischen Schienen und Straßen richtig weich geworden. Seit dem letzten Wochenende standen die Bahnen still.
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12: In Augsburg wird geblitzt am Klinkerberg, da ist 30 erlaubt. Dann Mühlhauser Straße auswärts mobil und einwärts, kurz hinter der Autobahnbrücke, der Blitzeranhänger. Und Blitzeranhänger auch in Stetzling auf der Haberskircher Straße.
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12: Es klemmt noch auf der A9 Richtung Nürnberg zwischen Ingolstadt Süd und Lenting auf 7 Kilometern und in Donauwörth auf der Südspange auswärts verliert er auch nochmal knappe 10 Minuten. Und wenn ihr noch einen Stau oder einen Blitzer entdeckt am Freitagabend, dann könnt ihr jederzeit anrufen oder eine WhatsApp schicken. 24/7 auf die 08000 96 7 96 7. Danke euch und gute Fahrt.
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12: Schönen Feierabend, ihr habt es endlich geschafft. Jetzt kommt der schönste Teil der Woche. Zeit für ein bisschen Party-Vibes. Kommen jetzt direkt von Bibi Rexha und New Religion.
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Freitagabend, 17:45 und jetzt darf die Woche einfach mal Pause machen. Zeit zum Durchatmen und langsam in den Abend kommen. Bei uns gibt's dafür den Mehr-Musik-Sommer mit 30 Minuten Hits ohne Pause. Und Holly Humberstone liefert euch den Sound, der den Kopf ein bisschen freier macht. Hier ist Hitradio RT1 mit To Love Somebody.

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3: Wer den Abend noch draußen verbringt, der hat die besten Karten. Die Sonne scheint heute noch eine Weile und die gute Nachricht fürs Wochenende. Morgen und am Sonntag genauso schön mit bis zu 25 Grad Top-Temperatur.
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3: Am Klinkerberg in Augsburg wird geblitzt, da ist 30 erlaubt. Auf der Mühlhauser Straße einmal auswärts mobil und einwärts aus dem Blitzeranhänger raus. Und so ein Kasten steht auch in Stetzling auf der Haberskircher Straße.
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3: Verkehr läuft und falls euch noch was über den Weg läuft, ein Stau oder ein Blitzer, dann sagt eben kurz Bescheid, ruft an oder schickt eine WhatsApp auf die 08000 96 7 96 7. Und ich bin mir sicher, die Woche hat euch bestimmt wieder einiges abverlangt. Jetzt darf langsam ein bisschen Ruhe einkehren. Und falls das Wochenende für euch erst morgen oder sogar erst nächste Woche startet, dann schicken wir euch einfach schon mal ein paar Sommer-Vibes ins Ohr. Genauso fühlt sich Sommer an. Alex Warren und Fever Dream.

0: aha. So klingt gute Laune am Freitag. Hier ist jetzt Radio RT1. Und ich weiß nicht, ob heute alle gute Laune haben. Julian Nagelsmann wahrscheinlich eher nicht. Hat ja heute als Bundestrainer hingeschmissen. Und natürlich jetzt die Frage, wer soll es denn machen? Aber ihr habt da schon Favoriten, gell?
1: Ich würde mit Jürgen Klopp gehen. Ich denke, der ist ein Sympath und das brauchen wir im Moment.
2: Ich wünsche mir den Klopp, weil ich denke, der echt gute Arbeit geleistet hat. Da denke ich mir, hat er eine gute Expertise.
3: Ich bin auch der Meinung, dass Jürgen Klopp der richtige Mann ist. Ja, auch in Liverpool hat er schon gute Dienste geleistet.
0: Natürlich Kloppo. Ich glaube, das wird was. Vielleicht sieht er ihn ja schon bald. Und zwar beim Länderspiel Ende September in Augsburg gegen Griechenland.

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13: Wolken und ab und zu ein bisschen Regen ziehen heute Abend durch. So richtig wild wird das nicht. In der Nacht geht's dann runter auf rund 16 Grad in Günzburg. Morgen wird's sonnig und trocken. Die Höchstwerte liegen bei 27 bis 29 Grad. Am Sonntag kommen wieder viele Wolken und immer mal Schauer dazu.
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14: Mit Nanju Kuhlmann. Guten Abend. Das deutsche WM-Debakel hat nun erste Konsequenzen. Julian Nagelsmann ist als Bundestrainer zurückgetreten, wie der DFB jetzt mitgeteilt hat. Einen potenziellen Nachfolger hat der Verband bereits im Blick. Man wolle nun das Gespräch mit Jürgen Klopp suchen, heißt es. Nach dem Doppelerdbeben in Venezuela steigt die Zahl der Todesopfer weiter. Mittlerweile wurden rund 2600 Leichen gefunden. Noch immer werden etwa 50.000 Menschen vermisst. Venezuela war vergangene Woche Mittwoch innerhalb weniger Sekunden von zwei heftigen Erdbeben erschüttert worden. Die NATO-Staaten wollen die Ukraine mit weiteren Milliardenhilfen unterstützen. Europa und Kanada planen für dieses und nächstes Jahr jeweils 70 Milliarden Euro an Militärhilfe, wie es aus Diplomatenkreisen heißt. Mit einberechnet ist allerdings schon der kürzlich beschlossene EU-Kredit an die Ukraine. Für immer mehr Schülerinnen und Schüler in Deutschland starten die Sommerferien und damit für viele auch die Urlaubszeit. Weil ab heute Mittag dann in 9 Bundesländern Ferien sind, warnt der ADAC vor viel Verkehr. Gerade auf den Autobahnen Richtung Küste oder Süden muss mit Staus gerechnet werden. In Nürnberg sind die ersten Straßenbahnen wieder unterwegs. Sie fahren im 10-Minuten-Takt und erstmal nur auf bestimmten Abschnitten. Durch die Hitze war die Füllmasse zwischen Schienen und Straßen richtig weich geworden. Seit dem letzten Wochenende standen die Bahnen still.
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13: Die neuesten Blitzer stehen in Augsburg auf dem Klinkerberg und auf der Mühlhauser Straße stadtauswärts sowie stadteinwärts.
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13: Auf der A7 Füssenreute Richtung Ulm, Achtung, zwischen Föhringen und dem Dreieck Hittistetten steht ein kaputtes Auto auf der Fahrbahn. Gute Fahrt mit Hitradio RT1.
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1: Wolken und ab und zu ein bisschen Regen ziehen heute Abend durch. So richtig wild wird das nicht. In der Nacht geht's dann runter auf rund 16 Grad in Günzburg. Morgen wird's sonnig und trocken. Die Höchstwerte liegen bei 27 bis 29 Grad. Am Sonntag kommen wieder viele Wolken und immer mal Schauer dazu.
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1: Die neuesten Blitzer stehen in Augsburg auf dem Klinkerberg und auf der Mühlhauser Straße stadtauswärts sowie stadteinwärts.
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1: Auf der A7 Füssen-Reute Richtung Ulm. Achtung, zwischen Föhringen und dem Dreieck Hittistetten steht ein kaputtes Auto auf der Autobahn. Und außerdem zwischen Bergheim und Dettingen an der Iller steht ein brennendes Auto auf der Autobahn. Gute Fahrt mit Hitradio RT1.
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4: Wolken und ab und zu ein bisschen Regen ziehen heute Abend durch. So richtig wild wird das nicht. In der Nacht geht's dann runter auf rund 16 Grad in Günzburg. Morgen wird's sonnig und trocken. Die Höchstwerte liegen bei 27 bis 29 Grad. Am Sonntag kommen wieder viele Wolken und immer mal Schauer dazu.
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5: Mit Nanju Kuhlmann, guten Abend. Jetzt ist es offiziell. Julian Nagelsmann ist nicht mehr Bundestrainer. Nach dem peinlichen WM-Aus haben sich der 38-Jährige und der DFB auf eine Vertragsauflösung geeinigt. Außerdem teilt der DFB mit, dass man jetzt mit Jürgen Klopp darüber sprechen wird, ob er den Posten übernimmt. Selbst innerhalb der Union ist die geplante Krankschreibung ab Tag 1 nicht unumstritten. Der CDU-Arbeitnehmerflügel spricht sich dafür aus, das nochmal zu überdenken. Der politische Streitwert scheint in keinem gesunden Verhältnis zu den vermeintlichen Verbesserungen zu stehen, sagt der CDA-Chef Radke dem Spiegel. Im Fall um die Schüsse in Stade hat die Staatsanwaltschaft den Kreis der Verdächtigen erweitert. Neben dem mutmaßlichen Schützen wird nun auch gegen die Mutter und die Patentante seines Kindes ermittelt, berichtet die Bild. Bei dem Angriff in einer Jugendeinrichtung sind insgesamt 6 Menschen erschossen worden. In Deutschland sind die E-Auto-Neuzulassungen im Juni durch die Decke gegangen. Über 84.000 wurden neu zugelassen, ein Plus von 80% gegenüber dem Vorjahresmonat. Gründe dafür sind die hohen Kraftstoffpreise und die staatliche Kaufprämie. In Nürnberg sind die ersten Straßenbahnen wieder unterwegs. Sie fahren im 10-Minuten-Takt und erstmal nur auf bestimmten Abschnitten. Durch die Hitze war die Füllmasse zwischen Schienen und Straßen richtig weich geworden. Seit dem letzten Wochenende standen die Bahnen still.
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4: Die neuesten Blitzer stehen in Augsburg auf dem Klinkerberg und auf der Mühlhauser Straße stadteinwärts sowie in Stetzling auf der Haberskircher Straße.
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4: Auf der A7 Füssenreute Richtung Ulm, Achtung, zwischen Bergheim und Dettingen an der Iller steht ein brennendes Auto auf der Fahrbahn. Außerdem steht zwischen Föhringen und dem Dreieck Hittistetten ein Liegenbleiber. Gute Fahrt mit Hitradio RT1.
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2: Wolken und ab und zu ein bisschen Regen ziehen heute Abend durch. So richtig wild wird das nicht. In der Nacht geht's dann runter auf rund 16 Grad in Günzburg. Morgen wird's sonnig und trocken. Die Höchstwerte liegen bei 27 bis 29 Grad. Am Sonntag kommen wieder viele Wolken und immer mal Schauer dazu.
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2: Die neuesten Blitzer stehen in Augsburg auf dem Klinkerberg und auf der Mühlhauser Straße stadteinwärts sowie in Stetzling auf der Haberskircher Straße.
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2: Auf der B17 Augsburg Richtung Landsberg. Achtung, zwischen Göggingen Süd, Hauenstetten und Inningen sind Fahrradfahrer auf der Fahrbahn. Auf der A8 Stuttgart Richtung München, zwischen Augsburg Ost und Friedberg liegen zwei Eimer auf der Autobahn.
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5: Ein paar Wolken sind am Himmel, meistens bleibt es trocken, höchstens mal ein paar Tropfen. Dazu geht's runter bis auf rund 16 Grad in Schrobenhausen. Morgen wird's sonnig und trocken mit maximal 26 bis 29 Grad. Am Sonntag dann viele Wolken und immer wieder Regen bei 23 bis 25 Grad.
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6: Mit Nanju Kuhlmann, guten Abend. Das deutsche WM-Debakel hat nun erste Konsequenzen. Julian Nagelsmann ist als Bundestrainer zurückgetreten, wie der DFB jetzt mitgeteilt hat. Einen potenziellen Nachfolger hat der Verband bereits im Blick. Man wolle nun das Gespräch mit Jürgen Klopp suchen, heißt es. Selbst innerhalb der Union ist die geplante Krankschreibung ab Tag 1 nicht unumstritten. Der CDU-Arbeitnehmerflügel spricht sich dafür aus, das nochmal zu überdenken. Der politische Streitwert scheint in keinem gesunden Verhältnis zu den vermeintlichen Verbesserungen zu stehen, sagte CDA-Chef Radke dem Spiegel. Im Fall um die Schüsse in Stade hat die Staatsanwaltschaft den Kreis der Verdächtigen erweitert. Neben dem mutmaßlichen Schützen wird nun auch gegen die Mutter und die Patentante seines Kindes ermittelt, berichtet die Bild. Bei dem Angriff in einer Jugendeinrichtung sind insgesamt 6 Menschen erschossen worden. Die NATO-Staaten wollen die Ukraine mit weiteren Milliardenhilfen unterstützen. Europa und Kanada planen für dieses und nächstes Jahr jeweils 70 Milliarden Euro an Militärhilfe, wie es aus Diplomatenkreisen heißt. Mit einberechnet ist allerdings schon der kürzlich beschlossene EU-Kredit an die Ukraine.
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5: Die neuesten Blitzer stehen in Augsburg auf dem Klinkerberg. Außerdem blitzt es in Augsburg auf der Mühlhauser Straße stadteinwärts und in Stetzlingen auf der Haberskircher Straße.
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5: Auf der A8 Stuttgart Richtung München. Achtung, zwischen Augsburg Ost und Friedberg liegen 2 Eimer auf der Autobahn. Gute Fahrt mit Hitradio RT1.
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2: Ein paar Wolken sind am Himmel, meistens bleibt es trocken, höchstens mal ein paar Tropfen. Dazu geht's runter bis auf rund 16 Grad in Schrobenhausen. Morgen wird's sonnig und trocken mit maximal 26 bis 29 Grad. Am Sonntag dann viele Wolken und immer wieder Regen bei 23 bis 25 Grad.
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2: Die neuesten Blitzer stehen in Augsburg auf dem Klinkerberg. Außerdem blitzt es in Augsburg auf der Mühlhauser Straße stadteinwärts und in Stetzlingen auf der Haberskircher Straße.
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2: Nichts los auf den Straßen. Aktuell ist alles frei. Gute Fahrt mit Hitradio RT1.
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2: Ein paar Wolken sind am Himmel, meistens bleibt es trocken, höchstens mal ein paar Tropfen. Dazu geht's runter bis auf rund 16 Grad in Schrobenhausen. Morgen wird's sonnig und trocken mit maximal 26 bis 29 Grad. Am Sonntag dann viele Wolken und immer wieder Regen bei 23 bis 25 Grad.
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3: Mit Sönke Röhling, guten Abend. Jetzt ist es offiziell, Julian Nagelsmann ist nicht mehr Fußball-Bundestrainer. Nach dem frühen WM-Aus haben sich der 38-Jährige und der DFB darauf geeinigt, den Vertrag aufzulösen. Außerdem teilte der DFB mit, dass man jetzt mit Jürgen Klopp darüber sprechen wird, ob er den Posten übernimmt. Selbst innerhalb der Union ist die geplante Krankschreibung ab Tag 1 umstritten. Der CDU-Arbeitnehmerflügel spricht sich dafür aus, das nochmal zu überdenken. Der politische Streitwert scheint in keinem gesunden Verhältnis zu den vermeintlichen Verbesserungen zu stehen, sagte CDA-Chef Radke dem Spiegel. Erfurt bereitet sich auf den Proteststurm gegen den AfD-Parteitag morgen vor. Um die 50.000 Demonstranten werden erwartet. Viele davon haben sich zum Ziel gesetzt, die Veranstaltung zu verhindern. Mehrere tausend Polizisten sind im Einsatz, um die Wege für die Delegierten freizuhalten. Nach den tödlichen Schüssen in einer Jugendeinrichtung in Stade ermittelt die Staatsanwaltschaft nun nicht mehr nur gegen den Schützen, sondern auch gegen die Mutter und die Patentante seines Kindes. Die Patentante hatte den Fluchtwagen gesteuert. Sie hatte den Schützen als Familien- und Migrationsberaterin gegenüber den Behörden vertreten. Tennisprofi Jan-Lennard Struff hat in Wimbledon überraschend das Achtelfinale erreicht. Der 36-Jährige besiegte die Nummer 8 der Setzliste Daniel Medvedev glatt in 3 Sätzen. Im Achtelfinale trifft auf den Polen Hubert Hurkacz.
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2: Die neuesten Blitzer stehen in Augsburg am Klinkerberg. Außerdem blitzt es in Augsburg auf der Mühlhauser Straße stadteinwärts und in Stetzlingen auf der Haberskircher Straße.
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2: Auf der A96 München Richtung Lindau gibt es zwischen dem Kreuz Memmingen und Eitrach einen Grasbrand am Fahrbahnrand. Gute Fahrt mit Hitradio RT1.
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1: Ein paar Wolken sind am Himmel, meistens bleibt es trocken, höchstens mal ein paar Tropfen. Dazu geht's runter bis auf rund 16 Grad in Schrobenhausen. Morgen wird's sonnig und trocken mit maximal 26 bis 29 Grad. Am Sonntag dann viele Wolken und immer wieder Regen bei 23 bis 25 Grad. Die neuesten Blitzer stehen in Augsburg am Klinkerberg. Außerdem blitzt es in Augsburg auf der Mühlhauser Straße stadteinwärts und in Stetzlingen auf der Haberskircher Straße. Nichts los auf den Straßen, aktuell ist alles frei. Gute Fahrt mit Hitradio RT1.
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1: Mit Sönke Röhling, guten Abend. Das deutsche WM-Debakel hat nun erste Konsequenzen. Julian Nagelsmann ist als Bundestrainer zurückgetreten, wie der DFB mitgeteilt hat. Einen potenziellen Nachfolger hat der Verband bereits im Blick. Man wolle nun das Gespräch mit Jürgen Klopp suchen, wie es heißt. Unionsfraktionschef Jens Spahn verteidigt die Attestpflicht gegen immer lautere Kritik. Er sagt im Ersten, wer morgens nicht wirklich krank ist, entscheidet sich dann im Zweifel vielleicht doch fürs Arbeiten. Ärztevertreter warnen dagegen davor, dass die Praxen durch die Regelung aus allen Nähten platzen könnten. Einen Tag vor dem AfD-Parteitag ist die Polizei in Erfurt bereits im Großeinsatz. Es wird ein Proteststurm gegen die AfD erwartet. Von den 50.000 Demonstranten wollen viele die Veranstaltung verhindern. 2.500 werden als gewaltbereit eingeschätzt. Die Polizei ist mit tausenden Einsatzkräften vor Ort. Nach dem Doppelerdbeben in Venezuela steigt die Zahl der Todesopfer weiter. Mittlerweile wurden rund 2.600 Leichen geborgen. Noch immer werden etwa 50.000 Menschen vermisst. Venezuela war vergangene Woche Mittwoch innerhalb weniger Sekunden von zwei heftigen Erdbeben erschüttert worden.
2: Die neuesten Blitzer stehen in Augsburg auf der Mühlhauser Straße stadteinwärts und in Stetzlingen auf der Haberskircher Straße. Nichts los auf den Straßen, aktuell ist alles frei. Gute Fahrt mit Hitradio RT1.
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0: Die neuesten Blitzer stehen in Augsburg auf der Mühlhauser Straße stadteinwärts und in Stetzlingen auf der Haberskircher Straße. Alles frei auf den Straßen, keine Staus. Gute Fahrt mit Hitradio RT1.
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1: Mit Sönke Röhling. Guten Abend. Jetzt ist es offiziell. Julian Nagelsmann ist nicht mehr Fußball-Bundestrainer. Nach dem frühen WM-Aus haben sich der 38-Jährige und der DFB darauf geeinigt, den Vertrag aufzulösen. Außerdem teilte der DFB mit, dass man jetzt mit Jürgen Klopp darüber sprechen wird, ob er den Posten übernimmt. Finanzminister Klingbeil will für das kommende Jahr neue Schulden in Höhe von über 200 Milliarden Euro aufnehmen, das berichtet das Erste. Demnach sind knapp 120 Milliarden Neuschulden für den regulären Haushalt vorgesehen. Mehr als 80 Milliarden kommen im Rahmen der Sondervermögen Bundeswehr, Infrastruktur und Klimaneutralität hinzu. Erfurt bereitet sich auf den Proteststurm gegen den AfD-Parteitag morgen vor. Um die 50.000 Demonstranten werden erwartet. Viele davon haben sich zum Ziel gesetzt, die Veranstaltung zu verhindern. Mehrere tausend Polizisten sind im Einsatz, um die Wege für die Delegierten freizuhalten. Die Linke will das geplante Heizungsgesetz vor Gericht stoppen. Dazu hat die Bundestagsfraktion Klage beim Bundesverfassungsgericht eingereicht. Sie will verhindern, dass der Bundestag noch vor der Sommerpause über das Gesetz abstimmt. Begründung: Es würden unter anderem Berechnungen zur Klimawirkung fehlen. Ägypten hat bei der Fußball-WM das Achtelfinale erreicht. Gegen Australien stand es nach der regulären Spielzeit und der Verlängerung 1-1. Im Elfmeterschießen traf Ägypten dann 5-mal. Australien vergab 2 Elfer. Heute Nacht spielt noch Titelverteidiger Argentinien gegen Außenseiter Kap Verde und Kolumbien gegen Ghana.
2: Die neuesten Blitzer stehen in Augsburg auf der Mühlhauser Straße stadteinwärts und in Stetzlingen auf der Haberskircher Straße. Auf der A9 Nürnberg Richtung München, Achtung, zwischen Denkendorf und Lenting liegt ein Reifen auf der Autobahn. Gute Fahrt mit Hitradio RT1.
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0: Die neuesten Blitzer stehen in Augsburg auf der Mühlhauser Straße stadteinwärts und in Stetzlingen auf der Haberskircher Straße. Auf der A9 Nürnberg Richtung München, Achtung, zwischen Denkendorf und Lenting liegt ein Reifen auf der Autobahn. Gute Fahrt mit Hitradio RT1.
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1: Mit Sönke Röhling. Einen Tag vor dem AfD-Parteitag ist die Polizei in Erfurt bereits im Großeinsatz. Es wird ein Proteststurm gegen die AfD erwartet. Von den 50.000 Demonstranten wollen viele die Veranstaltung verhindern. 2.500 werden als gewaltbereit eingeschätzt. Die Polizei ist mit tausenden Einsatzkräften vor Ort. Das Handwerk fordert für den Herbst ein zweites Reformpaket. Die Lohnzusatzkosten müssten wieder Richtung 40%, so Handwerkspräsident Dittrich in der Bild. Der starke Anstieg der Rentenbeiträge müsste durch eine entsprechende Senkung der Krankenkassen- und Pflegebeiträge mindestens kompensiert werden, so Dittrich. Angesichts stark steigender Mieten fordert der Deutsche Gewerkschaftsbund einen sofortigen 6-jährigen Mietenstopp. Außerdem braucht es einen massiven Ausbau von öffentlichem und sozialem Wohnungsbau, eine wirksame Mietpreisbremse und schärfere Regeln gegen Mietwucher, so ein Sprecher. Nach den tödlichen Schüssen in einer Jugendeinrichtung in Stade ermittelt die Staatsanwaltschaft nun nicht mehr nur gegen den Schützen, sondern auch gegen die Mutter und die Patentante seines Kindes. Die Patentante hatte den Fluchtwagen gesteuert. Sie hatte den Schützen als Familien- und Migrationsberaterin gegenüber den Behörden vertreten. Bei der Fußball-WM steht Ägypten im Achtelfinale. Das Team setzte sich gegen Australien mit 5:3 im Elfmeterschießen durch. Nach der Verlängerung hat es 1:1 gestanden. Aktuell spielt noch Argentinien gegen Kap Verde. Später trifft Kolumbien auf Ghana.
2: Die neuesten Blitzer stehen in Augsburg auf der Mühlhauser Straße stadteinwärts und in Stetzlingen auf der Haberskircher Straße.
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0: Die neuesten Blitzer stehen in Augsburg auf der Mühlhauser Straße stadteinwärts und in Stetzlingen auf der Haberskircher Straße.
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1: Mit Sönke Röhling. Erfurt steht vor einem Ausnahmewochenende. Die AfD trifft sich zum Bundesparteitag. Rund 50.000 Gegendemonstranten werden erwartet. Die Polizei ist mit einem Großaufgebot im Einsatz und auf mögliche Ausschreitungen eingestellt. Beim Parteitag stehen unter anderem Vorstandswahlen an. Die Debatte über die Krankschreibungspläne von Schwarz-Rot geht weiter. Unionsfraktionschef Spahn hat das Ganze nochmal verteidigt und im Ersten von einem fairen Kompromiss gesprochen. Ärztevertreter halten die Attestpflicht ab dem ersten Krankheitstag dagegen für eine schlechte Idee. Das Handwerk fordert für den Herbst ein zweites Reformpaket. Die Lohnzusatzkosten müssten wieder Richtung 40%, so Handwerkspräsident Dittrich in der Bild. Der starke Anstieg der Rentenbeiträge müsste durch eine entsprechende Senkung der Krankenkassen- und Pflegebeiträge mindestens kompensiert werden, so Dittrich. Nach den tödlichen Schüssen in einer Jugendeinrichtung in Stade ermittelt die Staatsanwaltschaft nun nicht mehr nur gegen den Schützen, sondern auch gegen die Mutter und die Patentante seines Kindes. Die Patentante hatte den Fluchtwagen gesteuert. Sie hatte den Schützen als Familien- und Migrationsberaterin gegenüber den Behörden vertreten. Bei der Fußball-WM steht Ägypten im Achtelfinale. Das Team setzte sich gegen Australien mit 4:2 im Elfmeterschießen durch. Nach der Verlängerung hat es 1:1 gestanden. Aktuell spielt noch Argentinien gegen Kap Verde. Später trifft Kolumbien auf Ghana.
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